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1: Ich bin David Riemer. Nach seinem Sommerurlaub hat Kanzler Merz heute seinen ersten Termin. Er reist am Nachmittag in die Eifel nach Hürtgenwald. Dort will er sich bei den Einsatzkräften bedanken, die den größten Waldbrand in der Geschichte Nordrhein-Westfalens bekämpft haben.
2: 3 Wochen hat der Kanzler sich zurückgezogen und sich nur gelegentlich über seinen Sprecher geäußert. Und auf der Plattform X hat er den Helferinnen und Helfern in NRW für ihre Bekämpfung der Waldbrände gedankt. Reicht nicht, schimpfen Grüne und Linke und werfen ihm vor, zu wenig gegen die Folgen der Klimakrise zu tun. Berlin, Thomas Thonfeld.
1: Gut 15 Monate nach dessen Amtsantritt verliert die deutsche Wirtschaft die Geduld mit Kanzler Merz. Versprechen einlösen, jetzt handeln, heißt es in einem Brandbrief, in dem Wirtschaftsverbände und Vertreter namhafter Unternehmen schnelle Sozialreformen in Deutschland verlangen, hohe Energiekosten, internationaler Wettbewerb und ein in sich wandelndes wirtschaftliches Umfeld belasteten viele Betriebe spürbar, heißt es in dem Schreiben. Noch nie seit Beginn der Aufzeichnungen vor 15 Jahren war Mitte August so wenig Gas in den deutschen Gasspeichern wie dieses Jahr. Das liegt offenbar am Iran-Krieg und an der Einkaufsstrategie der Händler. Die Bundesnetzagentur kritisiert jetzt allerdings auch die gesetzlichen Vorgaben zum Füllstand.
3: In Deutschland gilt im Moment, zu bestimmten Daten müssen die Gasspeicher zu einem bestimmten Teil gefüllt sein, etwa am 1. November durchschnittlich 70%. Wird diese Vorgabe nicht erreicht, kauft unter Umständen der Staat Gas zum Einspeichern ein, so wie 2022 nach Ausbruch des Ukraine-Krieges. Diese Regeln sorgen für Fehlanreize, kritisiert Bundesnetzagenturchef Klaus Möller. Denn die Händler, denen Gas gerade wegen des Iran-Krieges zu teuer ist, könnten gegen den Staat wetten und darauf spekulieren, dass am Ende der Staat die leeren Gasspeicher füllt. Onni Tochau, Nachrichtenredaktion.
1: Zum Fußball. Neuverpflichtung Pejcinovic hat den VfB Stuttgart in die zweite Runde des DFB-Pokals geschossen. Er erzielte bei seinem Pflichtspieldebüt für den VfB 3 Tore zum 4:0-Erfolg beim Drittligisten Hansa Rostock. Tumultartige Szenen haben das Weiterkommen des 1. FC Kaiserslautern beim SV Waldhof Mannheim überschattet. Polizei und berittene Polizisten mussten eingreifen. Zeitweise drohte ein Spielabbruch. Kaiserslautern gewann schließlich 1:0 nach Verlängerung. Außerdem spielten SC St. Tönis, Eintracht Frankfurt 0:11 und Preußen Münster, Karlsruhe SC 1:2.
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1: Ich bin David Riemer. Bundesjustizministerin Hubig will nach dem islamistischen Terroranschlag am Rande des Christopher Street Day in Berlin das Grundgesetz ändern. Sie spricht sich dafür aus, das Diskriminierungsverbot, um die sexuelle Identität zu ergänzen, sagte sie der Rheinischen Post. Dazu seien in der Bundesregierung noch Gespräche nötig. Außerdem berät Hubig mit Innenminister Dobrindt über Nachschärfungen, etwa beim Informationsaustausch zwischen Sicherheitsbehörden und Justiz. Es ist der erste öffentliche Termin von Kanzler Merz nach seinem Sommerurlaub. Zwei Tage nachdem der verheerende Waldbrand in der Eifel gelöscht ist, besucht er das Gebiet, um den Helfern zu danken. In Hürtgenwald will er sich über den Einsatzverlauf und die Lage vor Ort informieren. Der Waldbrand in der Eifel war nach Einschätzung der Landesregierung der größte in der Geschichte Nordrhein-Westfalens. Knapp ein Jahr nach dem Waffenfund bei Berlin hat Innenminister Dobrindt neue Details zu dem Fall vorgestellt. Demnach laufen Ermittlungen gegen einen Mann, der in Rumänien in Haft sitzt. Der soll mit den Pistolen einen Anschlag geplant haben. Während Dobrindt sich mit Anschuldigungen zurückhält, macht der Grünen-Fraktionsvize von Notz Russland verantwortlich.
2: Russland würde sich Deutschland gegenüber immer aggressiver und feindseliger verhalten und das schon seit Monaten, sagt der Grünen-Politiker. Deswegen brauche es entschlossene Reaktionen, aber die Bundesregierung hätte kein Konzept. Ob der russische Geheimdienst wirklich etwas mit den versteckten Waffen zu tun hat, ist aber bisher nicht belegt. Bundesinnenminister Alexander Dobrindt sagt, die Ermittlungen zu dem Fall laufen. Eine Beteiligung fremder Mächte sei aber nicht auszuschließen. So hatte Dobrindt es auch bei dem Drohnenvorfall vor etwa zwei Wochen in Leipzig formuliert. Fiona Reinhardt, Nachrichtenredaktion.
1: Zum Fußball. Heute Abend wird schon der erste Titel der neuen Saison vergeben. Vizemeister Borussia Dortmund empfängt im Supercup Meister Bayern München.
3: Macht der FC Bayern da weiter, wo er letzte Saison aufgehört hat? Da erschienen die Münchner übermächtig, holten die Meisterschaft und den DFB-Pokal. Auch diese Saison sei man hungrig, sagt Trainer Kompany. Es gebe nichts Schöneres, als auswärts in Dortmund einen Titel zu holen. Verstärkt haben sich die Bayern etwa mit Nationalspieler Nathaniel Brown. Auch die Dortmunder haben zugeschlagen auf dem Transfermarkt. Man wolle den Supercup in Dortmund behalten, sagt Trainer Kovac. Und das unter den Augen des neuen Bundestrainers Jürgen Klopp. Thomas Bremser, Sportredaktion.
1: Der FC Bayern verzichtet auf Jamal Musiala. Der solle sich nach zwei Zusammenbrüchen auf seine Behandlung fokussieren, heißt es.
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8: Ich bin David Riemer. Wochenlange Hitze, kaum Regen. Das Wetter war in diesem Sommer für eine üppige Ernte keine Hilfe. Drohen nun leere Regale und Preisexplosion bei bestimmten Produkten? Experten sagen leere Regale nein, höhere Preise zum Teil.
9: Vor allem in Süd- und Westdeutschland hat die Dürre zu schwachen Erträgen bis hin zu Missernten geführt. Von der Agrarmarkt-Informationsgesellschaft heißt es, Engpässe gibt's nicht, der Markt wird versorgt. Aber zum Beispiel Salatgurken, Äpfel und Kartoffeln sind oder werden in diesem Jahr teurer als im Vorjahr. In den Bäckereien wirkt sich die schlechte Getreideernte nicht auf die Preise aus, schätzen die Experten. Denn in diesem Bereich gibt es viele Prozesse zwischen der Getreideernte und dem Verkauf von Brot. Hier sind die hohen Energiekosten eher das Problem. Uli Reitinger, Nachrichtenredaktion.
8: Die deutschen Sicherheitsbehörden vermuten, dass zwei im vergangenen Jahr nahe Berlin gefundene Waffen für Anschläge genutzt werden sollten. Die Staatsanwaltschaft ermittelt wegen mutmaßlicher Agententätigkeit. Das hat Innenminister Dobrindt bestätigt. Entgegen erster Vermutungen nannte er Russland dabei nicht direkt und stellt derzeit auch keinen direkten Bezug zum Drohnenvorfall am Flughafen Leipzig her.
10: Ist eine Beteiligung fremder Mächte auch in diesem Fall auszuschließen? Nein.
8: Innenminister Dobrindt. US-Präsident Trump wird für seine geplanten Importe von günstigerem Rindfleisch heftig kritisiert. Auch republikanische Parteikollegen warnen vor Schäden für die amerikanische Viehwirtschaft. In den kommenden 90 Tagen sollen bis zu 300.000 Tonnen Rinderhack ohne zusätzliche Zölle importiert werden. Trump will damit den Preis für Rinderhackfleisch senken. Der US-Viehzüchterverband warnt dagegen. Begründung: der Schritt schwäche die Märkte und gefährde die Lebensmittelsicherheit. Zum Fußball. Zum Auftakt der ersten Runde des DFB-Pokals hat es im Spiel des 1. FC Kaiserslautern bei Waldhof Mannheim Ausschreitungen gegeben. Polizei und berittene Polizisten mussten eingreifen, zeitweise droht ein Spielabbruch. Kaiserslautern gewann schließlich 1:0 nach Verlängerung. In der nächsten Runde steht auch der VfB Stuttgart dank dreier Tore von Stürmer Pejcinovic. Die Partie beim Drittligisten Hansa Rostock endete 4:0 für den VfB. Außerdem siegte Eintracht Frankfurt 11:0 beim Fünftligisten St. Tönis und der Karlsruher SC gewann 2:1 bei Preußen Münster.
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6: Guten Morgen an diesem Samstagmorgen. Das Wetter heute, ja, eigentlich recht schön. So gibt ein paar ganz wenige einzelne Schauer und auch mal kurze Gewitter. Aber ansonsten immer wieder auch sehr freundliche und sonnige Abschnitte heute. Die Höchstwerte in Mainz und Rheinhessen 23 Grad. Nahetal und Bad Kreuznach 22 Grad. Saarbrücken auch 22 Grad. Koblenz und das Mittelrheintal 21 Grad. In den höheren Lagen Eifel und Hunsrück 17 Grad. Morgen der Sonntag, der schönere Tag auf jeden Fall nochmal vom Wochenende. Sehr sonnig, fast eigentlich überhaupt kein Regen zu sehen. Bei Temperaturen zwischen 19 und 24 Grad, in Hochlagen 18 Grad. Die neue Woche dann zum Montag hochsommerlich. Viel Sonne, 23 bis 28 Grad, in höheren Lagen der Eifel 20 Grad.
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8: Ich bin Diana Kramer. Nach seinem Urlaub hat Bundeskanzler Friedrich Merz heute seinen ersten Termin. Er reist am Nachmittag in die Eifel nach Hürtgenwald. Dort will er sich bei den Einsatzkräften bedanken, die den größten Waldbrand in der Geschichte Nordrhein-Westfalens bekämpft hatten.
9: 3 Wochen hat der Kanzler sich zurückgezogen und sich nur gelegentlich über seinen Sprecher geäußert. Und auf der Plattform X hat er den Helferinnen und Helfern in NRW für ihre Bekämpfung der Waldbrände gedankt. Reicht nicht, schimpfen Grüne und Linke und werfen ihm vor, zu wenig gegen die Folgen der Klimakrise zu tun. Und das Thema bleibt ihm auch nach dem Austausch mit den Einsatzkräften heute erhalten. Denn in der Kabinettsklausur kommende Woche will die SPD ja darüber reden, den Hitzeschutz im Grundgesetz zu verankern. Thomas Thonfeld, Berlin.
8: Wochenlange Hitze und kaum Regen haben die Ernte in diesem Jahr schrumpfen lassen. Leere Regale und Preisexplosionen drohen laut Experten aber nicht. Der Markt werde versorgt, einige Produkte dürften allerdings teurer werden, so eine Marktanalystin der Agrarinformationsgesellschaft. Salatgurken und Kartoffeln seien bereits teurer. Bundesjustizministerin Stefanie Hubig will nach dem islamistischen Terroranschlag am Rande des Christopher Street Day in Berlin das Grundgesetz ändern. Sie spricht sich dafür aus, das Diskriminierungsverbot, um die sexuelle Identität zu ergänzen, sagte sie der Rheinischen Post.
10: Kanzler Merz hatte sich nach dem CSD-Anschlag persönlich an die queere Community gewandt und klargestellt, dass der Staat sich für ihren Schutz einsetzen wird. Eine Ergänzung des Grundgesetzes ist aus Sicht der SPD-Politikerin daher die logische Konsequenz. Bei dem Terroranschlag vor 4 Wochen im Berliner Tiergarten war eine Frau getötet worden, mindestens 31 Menschen wurden verletzt. Einige von ihnen schwer. Der 21-jährige Attentäter wurde am Tag nach der Tat von Polizisten erschossen. Aus Berlin, David Riemer.
8: Zum Fußball. Zum Auftakt der ersten Runde des DFB-Pokals hat es im Südwest-Derby zwischen Waldhof Mannheim und dem 1. FC Kaiserslautern massive Ausschreitungen gegeben. Die Polizei musste eingreifen, zeitweise drohte ein Spielabbruch. 35 Beamte wurden verletzt, mehrere Fußballfans vorläufig festgenommen. Kaiserslautern gewann schließlich 1:0 nach Verlängerung. In der nächsten Runde steht auch der VfB Stuttgart nach einem 4:0 bei Drittligist Hansa Rostock. Eintracht Frankfurt besiegte mit 11:0 Fünftligist St. Tönis und der Karlsruher SC gewann 2:0 bei Preußen Münster.
6: Gut.
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6: Entschuldigung, 6:02 haben wir es. Schauen wir gemeinsam auf die Straßen, die aktuellen Blitzer hier bei uns im Land. B40 Mainz-Pariser Tor Richtung Alzey haben wir einstehen und Mannheim-Kolpingstraße ebenfalls. Bitte langsam machen. Die Staus- und Gefahrenmeldungen hier bei uns am Samstagmorgen. Bitte einmal Achtung, A3 Frankfurt Richtung Köln zwischen Neustadt-Wied und Siebengebirge. Hier eine Unfallstelle, querstehender LKW blockiert hier die Fahrbahn. Ihr werdet da von der Fahrbahn abgeleitet. 4 Kilometer Stau, das schon am Samstagmorgen, fast eine Stunde, die ihr da länger steht. A61 Koblenz Richtung Ludwigshafen zwischen Koblenz-Waldesch und Emmishausen in beiden Richtungen auch hier gesperrt. Baustelle aber in dem Fall. Umleitungsbeschilderungen folgen, wenn ihr euch da auskennt, bitte weiträumig drumrum. A671 Wiesbaden Richtung Mainz zwischen Hochheim Süd und Gustavsburg. Baustelle auch hier, Richtungsfahrbahn gesperrt, Umleitung ist eingerichtet. Das noch bis Montagmorgen um 4. Dann geht's hier wieder ganz normal weiter. Tja, und was ihr seht, das gerne zu uns per WhatsApp 0800 8 dreimal die 62 unterwegs euch. An diesem Samstagmorgen eine gute und natürlich vor allem auch sehr, sehr sichere Fahrt.
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6: Einen wunderschönen, herrlichen guten Morgen an diesem Samstag. Sehr früh, 6:04. Und um 6:04 ist es bei mir bekanntlich so, dass ich mir beginne, Fragen zu stellen. Ich frage mich, ob ich allein bin. Oder ob es Leben da draußen gibt, in dieser morgendlichen Dunkelheit zwischen Südpfalz und Köln. Ich frage mich, ob da schon jemand mit mir wach ist. Und wenn ja, dann frage ich mich, wer und vor allem, warum? Kommt herein in den Club der Frühaufsteher. Wer ist so früh am Samstagmorgen schon wach? 0800 8 dreimal die 62. Wer ist wach? 0800 8 dreimal die 62 kommt in den Club der Frühaufsteher.

0: Sia, The Greatest hier bei RP1 am Samstag. 6:11, es ist verdammt früh am Samstagmorgen und so verdammt früh am Samstagmorgen habe ich eine Frage. Wer ist so früh schon wach? Hier ist der Club. Der Frühaufsteher. Ja, so früh am Samstagmorgen ist eben nur die Speerspitze der Gesellschaft wach. Und diese ruft hier bei mir an. Freue ich mich immer sehr. 0800 8, 3x die 62. Wer jetzt bei mir?
1: Guten Morgen, hier ist die Susi. Ich gehöre zu den üblichen Verdächtigen aus dem ambulanten Dienst.
0: Aha, ja, die sind bei mir tatsächlich die meistvertretenste Berufsgruppe am Samstagmorgen im Club der Frühaufsteher.
1: Genau, ja, so sieht das aus bei mir.
0: Wo bist du unterwegs heute Morgen?
1: In Mainz. Wir sind ein ganz junger neuer Pflegedienst, Pflegeblume und freuen uns wirklich, dass wir Menschen versorgen dürfen und begleiten dürfen, da wo sie einfach Hilfe brauchen.
0: Das ist schön, das ist ein wichtiger Beruf, das ist eine wichtige Tätigkeit. Man weiß ja auch, die Mitarbeiter dort, ihr werdet damit nicht reich, aber vor allem natürlich reich an gutem Gefühl, jetzt weniger am Geld und vor allem, weil es halt gebraucht wird.
1: Das stimmt, auf alle Fälle.
0: Wie lange geht's heute für dich?
1: Tatsächlich habe ich heute Doppelschicht. Das ist einfach der Situation geschuldet, dass wir noch so klein sind. Wir haben zurzeit 3 Mitarbeiter. Und damit einfach die Kollegen auch frei machen können, haben wir morgens 2 am Wochenende und eine Spätdiensttour. Und einer übernimmt sozusagen die Doppelschicht, damit wenigstens einer am Wochenende mal frei hat.
0: Na gut, vielleicht hört ja gerade jemand zu, der oder diejenige sagen, ja, also da könnte ich mir vorstellen, dann kann man ja bei euch einfach, ja, wahrscheinlich vorbeikommen, hinschreiben, anrufen.
1: Sehr gerne.
0: Gut. Susi, ich wünsche dir heute eine einigermaßen stressfreie Doppelschicht. Halte durch und herzlich willkommen im Club der Frühaufsteher.
1: Vielen, vielen lieben Dank. Dir eine gute Schicht und danke, dass du uns immer so durch die Wochenenden begleitest. Ah,
0: sehr gerne. Dankeschön dafür. Tschüss.
1: Tschüss.
0: So, und ihr? Seid ihr etwa auch schon wach? Also wenn ihr meine Stimme hören könnt, ist das zumindest ein Indiz dafür, dass ihr wach seid. 0800 8 3x die 62. Wer ist schon wach, kommt in den Club der Frühaufsteher. 0800 8 und 3x die 62.

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1: Guten Morgen, ich bin Jörg Weber von der Evangelischen Kirche und ich frage mich manchmal, was ist eigentlich der Sinn des Lebens? Schwierige Frage, noch dazu zu dieser Uhrzeit. Aber im Ernst, was würdet ihr als Sinn des Lebens bezeichnen? Gibt es überhaupt einen? Da können einem manchmal ja Zweifel kommen. Wenn jemand ernsthaft krank ist, wenn die Arbeit keinen Spaß mehr macht oder man auf der Luftmatratze im Garten liegt und in den Himmel schaut. Der Sinn des Lebens ist, anderen wichtig zu sein, das Leben von anderen bereichern. Es sollte etwas sein, das einen richtig tragen kann. Das hat vor kurzem eine Philosophin in einem Interview im Radio gesagt. Er hat das so gemeint. Wenn man einigen anderen Menschen wichtig ist, eine Beziehung zu ihnen hat und die umgekehrt für einen selbst wichtig sind, dann trägt das auch in schwierigen Situationen. In der Bibel gibt es für mich auch Hinweise auf den Sinn des Lebens. Da ist zum Beispiel das sogenannte höchste Gebot. Liebe deinen Nächsten wie dich selbst. Das heißt für Jesus, dass die Beziehung zu anderen und mir für ein gutes Leben von Bedeutung sind. Mit Liebe ist das Leben lebenswert. Dieses größte Gebot kann also heißen, für andere da sein und wichtig sein, andere mit seiner Liebe bereichern und durch Liebe getragen sein. Ich finde, das kommt der Ansicht des Philosophen aus dem Radio ziemlich nah, oder?
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Einen schönen guten Morgen hier an diesem Samstag bei RP1, 6.23 Uhr. Hier ist der Club der Frühaufsteher. Wer ist schon wach? Die Frage der Stunde. Ruft an 0800 8 3 mal die 62. Wer ist so früh am Samstagmorgen schon wach? 0800 8 und 3 mal die 62.

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7: 6:30, 6:30, guten Morgen. RP1 im Apparat. Wir schauen auf die Straßen. Die Blitzer, die wir gefunden haben für euch. B40, Mainz, Pariser Tor Richtung Alzey steht einer. Mannheim-Kolpingstraße und bitte auch langsam A6. Saarbrücken Richtung Kaiserslautern zwischen dem Kreuz Landstuhl West und Kaiserslautern Einsiedlerhof am Parkplatz Höllenplatten. Die Staus- und Gefahrenmeldungen. Hey, und heute Morgen am Samstagmorgen tatsächlich schon was los ist. Auf der A3 Frankfurt Richtung Köln zwischen Neustadt-Wied und Siebengebirge. Eine Unfallstelle. Querstehender LKW blockiert da die Fahrbahn. Ihr werdet da runtergeleitet von der Autobahn. 4 Kilometer Stau, 1 Stunde müsst ihr mehr einplanen. A61 Koblenz Richtung Ludwigshafen zwischen Koblenz-Waldesch und Emmelshausen in beiden Richtungen die Strecke wegen einer Baustelle gesperrt. Bitte Umleitungsbeschilderung folgen, wenn ihr euch da auskennt, weiträumig umfahren. A671 Wiesbaden Richtung Mainz zwischen Hochheim Süd und Gustavsburg, Baustelle, Richtungsfahrbahn hier gesperrt, auch hier eine Umleitung eingerichtet. Bis Montag früh um 4, dann wollen die hier fertig sein. Ja, und was ihr seht, das gerne per WhatsApp 0800 8 3 mal die 62. Gute Fahrt euch.
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0: Also für viele heute Morgen auf jeden Fall ein Thema. Der erste FC Kaiserslautern gegen Waldhof Mannheim. Und ich glaube, so ging es vielen FCK-Fans gestern.
1: Mein Herz rast immer noch, aber was willst du mehr? Kurz vor Abpfiffen der Verlängerung haust du das Ding rein. Das ist wieder Betze pur, geiles Erlebnis. Und ey, Derby-Sieger, scheiß drauf. Nächste Runde und Berlin, wir kommen.
0: Ja, erste Runde. DFB-Pokal Südwest-Derby Waldhof Mannheim gegen den ersten FC Kaiserslautern. Ein Fight über 20 Minuten, den es auf dem Feld gab. Zwei Fanlager, die sich nicht ausstehen können, vielleicht sogar eher hassen. Und das hat leider auch dazu geführt, dass das Spiel fast abgebrochen werden musste. RP1-Reporter Julian Eckert, erzähl mal, wie war's denn?
2: Boah, Tobi, was für ein Spiel. Ich kann's dir gar nicht sagen. Die Lauter waren am Ende die Glücklichen, weil sie das einzige Tor gemacht haben. Es hätte für beide Mannschaften ausgehen können. Aber das, was natürlich trübt, was hier über dem Ergebnis hängt, ist diese halbstündige Unterbrechungspause, die es gab in Kurzform. Die 90 Minuten waren vorbei. Dann gab's nur Rudelbildung unter den Spielern. Eigentlich war dann alles wieder vorbei, aber dann haben die Waldhof-Fans Fahnen auf die FCK-Spieler geworfen. Daraufhin die Lautern-Fans Böller in den Waldhof-Block, geht gar nicht. Dann die Waldhof-Fans auf dem Platz. Und dann musste die Polizei natürlich mit den Pferden und mit den Hunden ankommen. In Hundertschaften waren die da auf dem Platz. Wollen wir alle nicht sehen. Trotzdem, die FCK-Fans sind glücklich.
3: Aber geil.
4: Ich kann es nicht in Worte fassen. 120 Minuten gezittert und dann der Kanate haut das Ding rein. Traumtor und genau so muss es sein.
5: Atemberaubend, emotional.
6: Sau geil, obwohl es eigentlich nicht so gut am Anfang war. Aber scheiß drauf, wir haben gewonnen.
7: Erlebnis des Jahres bis jetzt schon wieder, ne?
2: Also das war das Südwest-Derby Waldhof Mannheim gegen den ersten FC Kaiserslautern. Nach dem Spiel ist nichts mehr Großes passiert und jetzt hoffen wir einfach, dass die nächsten Spiele ein bisschen ruhiger bleiben.
0: Absolut, bin ich auch dafür. Und kurzer Respekt auf jeden Fall an vor allem die Pferde auf dem Spielfeld. Die waren irgendwie die, die als Fluchttiere trotzdem am meisten Nerven behalten haben. 0-1, FCK gewinnt gestern das Südwest-Derby gegen Waldhof Mannheim.
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0: 14 Minuten vor 7, guten Morgen RP1, hier ist der Club. Der Frühaufsteher. Guten Morgen, Rheinland-Pfalz. So früh am Samstag sind nicht viele wach und diese nicht vielen rufen hier an. 0800 8 3x die 62, wer ist bei mir?
1: Moin, hier ist Marcel aus Knorschel an der Weinstraße.
0: Marcel, mein Lieber, ich grüße dich. Na, was macht dich so früh schon wach?
1: Ich bin gerade auf dem Heimweg.
0: Aha, du bist also noch immer wach.
1: Noch wach, ja.
0: Nachtschicht gehabt.
1: Genau.
0: In was für einem Beruf arbeitest du? Was für eine Nachtschicht?
1: Ich bin in der Logistik tätig.
0: Okay. Das heißt, bist du LKW-Fahrer oder Disponent? Hast du da geplant oder was war dein genauer Job?
1: Ich bin in der Kommissionierung tätig für Montage und Fertigung.
0: Okay, gut. Und wie würdest du die Nacht einschätzen? War sie okay? War sie stressig? Angenehm?
1: Schon ein bisschen stressig. Also, ja. Aber Gott sei Dank jetzt heute vorbei. Jetzt ab ins Wochenende eine Runde schlafen, dann mal schauen, was der Tag noch so von sich gibt.
0: Ja, also wettertechnisch kann man sagen, sieht es am Wochenende gut aus. Morgen sogar noch mal ein bisschen besser als heute. Die heißen Temperaturen sind vorbei und ja, also es ist quasi fast alles außer Freibad möglich.
1: Dann ja, nee, endlich mal, dass es abkühlt, endlich mal wieder wunderbar, dass man auch mal wieder durchatmen kann.
0: Absolut meine Meinung. Ja, wunderbar. Gut, mein Lieber, dann wünsche ich dir ein ganz erholsames Wochenende. Danke dir für den Anruf und herzlich willkommen im Club der Frühaufsteher.
1: Dankeschön. Dir auch noch ein schönes Wochenende.
0: Danke, mach's gut. Ciao.
1: Ja, ciao.

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6: Schönen guten Morgen an diesem Samstag. Schauen wir noch aufs Wetter und dann kann man sagen, das Wochenendwetter ist eigentlich ganz schön. Auch heute an diesem Samstag. Ja, es gibt noch ein paar einzelne Schauer und Gewitter heute immer mal wieder. Dazwischen aber wirklich sehr freundliche Abschnitte. Die Tageshöchstwerte Mainz und Rheinhessen 23 Grad im Nahetal und Bad Kreuznach rum 22 Grad. Saarbrücken ebenfalls 22 Grad. Koblenz und das Mittelrheintal 21 Grad. In höheren Lagen Bergland, Eifel, Hunsrück traditionell am kühlsten. Da haben wir heute 17 Grad. Morgen der Sonntag, der schönere Tag auf jeden Fall vom Wochenende. Sehr sonnig, fast auch regenfrei. Ja, bei 19 bis 24 Grad, in den höheren Lagen 18 Grad. Die neue Woche dann wieder hochsommerlich. Der Montag viel Sonne, 23 bis 28 Grad. In Hochlagen der Eifel um die 20 Grad. Die krasse Hitze mit weit über 30 Grad ist vorbei. Und trotzdem bleibt der Sommer bei uns.
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7: Ich bin Diana Kramer. Wochenlange Hitze, kaum Regen. Das Wetter war in diesem Sommer für die Landwirte und die Ernte keine Hilfe. Experten gehen aber nicht davon aus, dass Regale leer bleiben. Die Preise dürften allerdings steigen, zumindest bei einigen Produkten.
8: Vor allem in Süd- und Westdeutschland hat die Dürre zu schwachen Erträgen bis hin zu Missernten geführt. Von der Agrarmarkt-Informationsgesellschaft heißt es, Engpässe gibt's nicht, der Markt wird versorgt. Aber zum Beispiel Salatgurken, Äpfel und Kartoffeln sind oder werden in diesem Jahr teurer als im Vorjahr. In den Bäckereien wirkt sich die schlechte Getreideernte nicht auf die Preise aus, schätzen die Experten. Denn in diesem Bereich gibt es viele Prozesse zwischen der Getreideernte und dem Verkauf von Brot. Hier sind die hohen Energiekosten. Kosten eher das Problem. Uli Reitinger, Berlin.
7: Es ist der erste öffentliche Termin von Bundeskanzler Friedrich Merz nach seinem Sommerurlaub. Zwei Tage nach der vollständigen Löschung des Waldbrands besucht er heute die Gemeinde Hürtgenwald, um den Helfern dort zu danken. Der Waldbrand in der Eifel war nach Einschätzung der Landesregierung der größte in der Geschichte Nordrhein-Westfalens. Nach teils wochenlanger Zwangspause nehmen immer mehr Rheinfähren aufgrund gestiegener Pegelstände den Betrieb wieder auf. Extremes Niedrigwasser hatte den Betrieb gestoppt. Die Pegelstände am Rhein hatten historische Tiefstände erreicht. Nach Regen in den vergangenen Tagen ging es aber wieder deutlich aufwärts. Zum Fußball. Nach schweren Ausschreitungen beim Südwestderby im DFB-Pokal zwischen dem SV Waldhof Mannheim und dem 1. FC Kaiserslautern müssen beide Vereine mit Konsequenzen rechnen. Der DFB kündigte eine umfassende Aufarbeitung an. 85 Personen wurden verletzt, darunter 35 Polizisten. Es gab mehrere Festnahmen. Die beiden Fanlager sind seit Jahrzehnten verfeindet und lieferten sich auch dieses Mal ein aufgeheiztes Duell auf den Rängen inklusive Pyrotechnik. Die Polizei musste einschreiten, zeitweise drohte ein Abbruch der Partie. Am Ende siegte Kaiserslautern 1:0 nach Verlängerung. Außerdem VfB Stuttgart gegen Drittligist Hansa Rostock 4:0, Eintracht Frankfurt besiegte Fünftligist St. Tönis 11:0 und Preußen Münster Karlsruher SC 1:2.
6: Guten Morgen am Samstag, 7:02 haben wir es. Wir schon auf die Straßen zu den Blitzern hier bei uns in Rheinland-Pfalz. A650 Bad Dürkheim Richtung Ludwigshafen zwischen Oggersheim Süd und Bruchwiesenstraße sind 90 erlaubt. B40 Mainz-Pariser Tor Richtung Alzey, da steht ebenfalls einer. Die Staus- und Gefahrenmeldungen. Da ist heute Morgen schon was los. Auch auf der A3 Frankfurt Richtung Köln zwischen Neustadt-Wied und Siebengebirge. Da bitte vorsichtig ans Stauende ranfahren. Die Anschlussstelle ist da gesperrt. Da gab es vorne einen Unfall, 4 Kilometer Stau. Ihr braucht hier eine Stunde länger. A61 Koblenz-Ludwigshafen zwischen Koblenz-Waldesch und Emmishausen in beiden Richtungen Baustelle. Strecke gesperrt. Umleitungsbeschilderung bitte folgen. Wenn ihr euch da das auskennt, bitte das Gebiet weiträumig umfahren. A671 Wiesbaden Richtung Mainz zwischen Hochheim Süd und Gustavsburg. Baustelle, Richtungsfahrbahn auch hier gesperrt. Umleitung ist eingerichtet. Bis Montag früh ist dann aber wieder alles gut. Und die Landstraße, Vorsicht, Saar-Pfalz-Kreis auf der Strecke zwischen Bruchhof und Altenzoll, da eine Unfallstelle. Was ihr seht, das gerne zu uns. 0800 8, 3x die 62. Gute Fahrt euch.
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6: Guten Morgen, 7:03 haben wir es. Hier ist RPR 1, kommt gut rein in diesen frühen Samstagmorgen. Wir haben für euch die richtige Musik parat. Beyoncé jetzt mit Texas Hold'em. Ich bin Tobias Gebhardt. Guten Morgen, Rheinland-Pfalz.

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RPA1. Ganz früh noch an diesem Samstagmorgen. Eigentlich schläft das ganze Land noch selig ruhig. Ja, sind vielleicht völlig regungslos noch in ihren Betten. Ein sanfter Windstoß weht durch die Häuser und Wohnungen in Rheinland-Pfalz. Und du oder diejenigen, die gerade zuhören, die sind schon wach. Wir sind die allerersten am Samstagmorgen in unserem Land. Und wir wachen über diese Ruhe. Wir trinken unser erstes Heißgetränk, Kaffee oder Tee. Und wir genießen diese Stille, bevor dann das große Treiben losgeht. Und wir von RPA1 haben für euch den Soundtrack dafür. Dermot Kennedy jetzt. Ich bin Tobias Gebhardt. Guten Morgen am Samstag.

0: 19 Minuten nach 7 haben wir es. Guten Morgen, hier ist RP1 am Samstag, den 22. August. Wir schauen aufs Wetter. Wir wollen wissen, wie es wird. RP1 Diplom-Meteorologe Dominik Jung. Erzähl mal, der schönste Tag vom Wochenende wird der?
1: Der Sonntag wird das werden, denn der bringt uns zum Teil viel Sonnenschein. Von der Eifel bis in Südpfalz ein sehr freundlicher Tag. Die Wolken sind oft aufgelockert, es gibt keine Schauer, ein perfekter Tag für Aktivitäten im Freien. Zum Samstag, da sind ein paar dichtere Wolken unterwegs, vor allen Dingen am Vormittag kann es noch ein bisschen tröpfeln, ein paar Schauer geben. Zum Nachmittag wird es aber auch langsam freundlicher. Die Temperaturen insgesamt so ein bisschen frühherbstlich, so knapp über 20 Grad, am Sonntag nah dran an der 25 Grad Marke. Es geht also langsam wieder bergauf.
0: Okay, und schauen wir mal auf nächste Woche. Also wird es nochmal richtig warm, also Sommer?
1: Ja, also tendenziell steigen die Werte weiter in die Höhe, vor allen Dingen zum Dienstag hin schon 28 Grad, vielleicht 29 Grad, Mittwoch, Donnerstag dann knapp über 30 Grad in Rheinland-Pfalz. Also da kann es nochmal ein oder zwei Hitzetage geben, danach neue Schauer und Gewitter und es wird wieder etwas kühler.
0: Wissen wir erstmal Bescheid. Dankeschön, Dominik Jung, hier ist RP1 am Samstag. Nee.

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7: Mit Felix Christmann, hallo. Für wenig Geld bei Temperaturen über 33 Grad aus der eigenen Wohnung ins Hotel ziehen. Die Aktion Cool Summer in Mainz in diesem Jahr war ein voller Erfolg. Das sagt Mainz Plus Geschäftsführer Marc-André Glöckner.
8: In Summe haben wir 707 Zimmer vermittelt. Das heißt, das sind in der Regel Doppelzimmer gewesen. Das heißt, am Ende mehr als 1000 Menschen, die in der Aktionszeitraum in den Genuss kamen, in einem klimatisierten Hotelzimmer zu übernachten.
7: Die vor einigen Tagen abgelaufene Aktion wurde in diesem Sommer an insgesamt 16 Tagen angeboten. Das erste Bier ist bereits durch die Zapfanlagen geflossen. Die Fahrgeschäfte sind warm gelaufen. Der Bad Kreuznacher Jahrmarkt ist in vollem Gange. Noch bis Dienstag werden auf der Pfingstwiese mehr als 250.000 Besucher erwartet. Die Stadt hofft auf ein möglichst friedliches Volksfest. Der Jahrmarkt ist vor allem an der Nahe und im Hunsrück für viele ein Riesenhighlight. Und morgen geht's dann sportlich zu. Mainz 05 und der TSV Schott stehen beide in Runde 1 des DFB-Pokals. Die 05er treffen in Brandenburg auf den Oberligisten VfB Krischow. Schott darf in der Mainzer Mewe Arena gegen Bundesligist Borussia Mönchengladbach ran. Beide Spiele finden zeitgleich um 15.30 Uhr statt.
9: Eine Minute nach 7:30. Guten Morgen, Rheinland-Pfalz auf den Straßen. Wir schauen mal, wie sieht's blitzertechnisch aus? Also wir haben einen auf der B40 Mainz-Pariser Tor Richtung Alzey. Bitte fahrt da vorsichtig. B50 Wittlich Richtung Moorbach, Abfahrt Osan-Altrich. Da sind 100 erlaubt. Und A6 Saarbrücken Richtung Kaiserslautern zwischen Kreuz Landstuhl West und Kaiserslautern Einsiedlerhof am Parkplatz Höllenplacken. Da steht auch einer. Die Staus- und Gefahrenmeldungen. A3 Frankfurt Richtung Köln zwischen Neustadt-Wied und Siebengebirge. Stauende hier direkt in der Kurve. Bitte vorsichtig da dran. Die Anschlussstelle dort gesperrt. Da gab es vor einem Unfall 5 Kilometer Stau. Eine Stunde könnt ihr da am Samstagmorgen schon mehr einplanen. A61 Koblenz Richtung Koblenz-Ludwigshafen zwischen Koblenz-Waldesch und Emmishausen. Sorry, in beiden Richtungen Baustelle, Strecke gesperrt. Umleitungen könnt ihr aber doch folgen. Da sind ja überall die Schilder. Wenn ihr euch da auskennt, am besten schon von vornherein weiträumig umfahren. A671 Wiesbaden Richtung Mainz zwischen Hochheim Süd und Gustavsburg. Baustelle hier Richtungsfahrbahn gesperrt. Umleitung auch hier eingerichtet. Am Montagmorgen ab 4 soll es aber wieder normal weitergehen. Und die Landstraße, Vorsicht, Saar-Pfalz-Kreis auf der Strecke zwischen Bruchhof und am alten 8 Zoll hier eine Unfallstelle. Was ihr seht, gern zu uns. 0800 8 3 mal die 62. Gute Fahrt.
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0: Gleich 20 vor 8.
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1: Gute, sag mal, kennt ihr das, wenn euch irgendwelche Vollpfosten zu Hause anrufe? Ich meine jetzt kein Kumpels, nee. Also das Telefon klingelt, man geht unbedarft ran, schaut nicht auf die Nummer, meistens sind diese Nummern ja eh unterdrückt, sagt höflich seinen Namen, also ja, Rocker hier, und dann hörst du am anderen Ende eine Stimme, meistens so mit osteuropäischem Dialekteinschlag und unglaublich schlechtem Deutsch. Gut Tag, mein Name ist Brubbebebe, ich rufe an von der Firma Rubububu. Ich spreche mit Herrn, ja, und da ist es bei mir ja meistens rum. Versuche mal, wenn du nicht aus unserem Sprachkreis kommst und nicht weißt, wie man es ausspricht, Hieronymus zu sagen. Das kriegen die nie hin. Also höre ich, spreche ich da mit Herrn Hieronymus? Ich so, wie bitte? Mit wem? Herrn Hieronymus? Nee, tut mir leid, der wohnt hier nicht, den kenne ich auch nicht. Und zack, lege ich auf. Das Beste war neulich, als mehrmals das Telefon klingelte und ich an der Nummer erkannt habe, dass es von meiner mir abonnierten Zeitung kommt. Irgendwann bin ich dann drangegangen. Guten Tag, Herr Hieroglyphus, diese Woche endet unsere Aktion. Sie bekommen jetzt unsere Zeitung 7-mal umsonst. Und ich so, cool, bekomme ich da eine Gutschrift? Und die, Sie kriegen unsere Zeitung. Und ich, ja, die habe ich doch schon. Ich bin doch Abonnent. Und dann hat sie diesmal aufgelegt. Ich verstehe das nicht. 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

0: Katy Perry, Watch It Burn hier, RPR 1, 13 Minuten vor 8.
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1: RB1 hier mit einem Song unseres Lebens gleich. Liefert die nötige Energie für den Samstagmorgen hinein ins Wochenende mit uns. Haben aber auch was von heute. Leonie und Callum Scott mit Stay. Das ist RPR1 für euch am Samstag. Hier gleich der beste Musikmix für Rheinland-Pfalz.
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1: Guten Morgen, wir schauen aufs Wetter. Heute, ja, eigentlich ganz schön. Ne? Also gibt so ein paar einzelne, wenige kurze Schauer oder Gewitter. Dazwischen aber wirklich immer wieder sehr freundlich. Mainz und Rheinhessen 23 Grad, Nahetal um Bad Kreuznach um 22 Grad, ebenfalls auch 22 in Saarbrücken. Koblenz, Mittelrheintal 21 Grad und traditionell in den höheren Lagen Bergland von Eifel und Hunsrück um die 17 Grad. Der schönere Tag vom Wochenende wird auf jeden Fall morgen der Sonntag, da sehr sonnig. Auch regenfrei bei 19 bis 24 Grad. Ja, und die neue Woche startet dann wieder hochsommerlich. Ja, Montag 23 bis 28 Grad und bis Mitte der Woche sogar wieder an die 30 Grad.
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4: Ich bin Diana Kramer. Nach seinem Sommerurlaub hat Bundeskanzler Friedrich Merz heute seinen ersten Termin. Er reist am Nachmittag in die Eifel nach Hürtgenwald. Dort will er sich bei den Einsatzkräften bedanken, die den größten Waldbrand in der Geschichte Nordrhein-Westfalens bekämpft hatten.
5: 3 Wochen hat der Kanzler sich zurückgezogen und sich nur gelegentlich über seinen Sprecher geäußert. Und auf der Plattform X hat er den Helferinnen und Helfern in NRW für ihre Bekämpfung der Waldbrände gedankt. Reicht nicht, schimpfen Grüne und Linke und werfen ihm vor, zu wenig gegen die Folgen der Klimakrise zu tun. Und das Thema bleibt ihm auch nach dem Austausch mit den Einsatzkräften heute erhalten. Denn in der Kabinettsklausur kommende Woche will die SPD ja darüber reden, den Hitzeschutz im Grundgesetz zu verankern. Thomas Thonfeld, Berlin.
4: Wochenlange Hitze und kaum Regen haben die Ernte in diesem Jahr schrumpfen lassen. Leere Regale oder Preisexplosionen drohen laut Experten aber nicht. Einige Produkte dürften allerdings etwas teurer werden, so die Agrarmarktinformationsgesellschaft. Zum Beispiel Salatgurken, Kartoffeln und Äpfel. Kurz vor dem 35. Unabhängigkeitstag der Ukraine ist Bundesaußenminister Johann Wadephul am Morgen in Kiew eingetroffen. Nach seiner Ankunft verurteilte er die zunehmenden russischen Drohnen- und Raketenangriffe. Er warf Moskau wahllosen Mord an Zivilisten sowie gezielte Zerstörung der Energieinfrastruktur vor. Die Sommermonate seien für die ukrainische Zivilbevölkerung die tödlichsten seit mehr als 4 Jahren gewesen, so Wadephul. Zum Fußball. Der Auftakt des DFB-Pokals wurde von schweren Ausschreitungen im Südwestderby zwischen Waldhof Mannheim und dem 1. FC Kaiserslautern überschattet. 85 Menschen wurden verletzt, darunter 35 Polizisten.
6: Die Fanlager stehen sich traditionell feindselig gegenüber. Die Polizei ist mit 1400 Sicherheitskräften im Einsatz. In der Schlussphase der regulären Spielzeit schießen Lautern-Fans Raketen auf die Sitzplatztribüne. Daraufhin stürmen Mannheimer Anhänger den Platz. Die Polizei muss für Ordnung sorgen, das Spiel steht kurz vor dem Abbruch. Auch der DFB hat Ermittlungen eingeleitet. Uli Reitinger, Sportredaktion.
4: Am Ende gewann Kaiserslautern mit 1:0 nach Verlängerung. Weiter ist auch der VfB Stuttgart nach einem 4:0 bei Drittligist Hansa Rostock. Eintracht Frankfurt besiegte mit 11:0 Fünftligist St. Tönis und der Karlsruher SC gewann 2:1 bei Preußen Münster.
1: Guten Morgen, 8:02, wir schauen auf die Straßen. Blitzer haben wir, A650 Ludwigshafen Richtung Bad Dürkheim, Abfahrt Bruchwiesenstraße sind 70 erlaubt und Mannheim-Kolpingstraße steht auch einer. die Staus- und Gefahrenmeldungen. Los geht's auf der A3 Frankfurt Richtung Köln zwischen Neustadt-Wied und Siebengebirge. Ans Stauende bitte vorsichtig ranfahren, das ist nicht sofort einsehbar. Da gab's vorne einen Unfall, 4 Kilometer Stau. Eine Stunde verliert ihr da auch heute am Samstagmorgen schon Zeit. A3 Frankfurt Richtung Köln zwischen Limburg-Nord und Raststätte Nentershausen-Ost. Aquaplaning-Gefahr auf der rechten Seite. Da auch eine Unfallstelle. Fahrzeugteile auf der Fahrbahn. 1 Kilometer Stau, aktuell 10 Minuten mehr einplanen. A3 Frankfurt Richtung Köln zwischen Raststätte Medenbach-Ost und Bad Camberg ein defektes Fahrzeug. A48 Koblenz Richtung Bonn zwischen Bendorfer Brücke und Bendorf-Neuwied Gegenstände auf der Fahrbahn. A61 Koblenz-Ludwigshafen zwischen Koblenz-Waldesch und Emmelshausen in beiden Richtungen Baustelle, Strecke gesperrt, Umleitungsbeschilderung bitte folgen. Wenn ihr euch da alles auskennt, bitte das Gebiet weiträumig umfahren. Ja, und Bad Schwalbach B54 Arbergen zwischen Abzweig nach Holzhausen über A und Laufenselden Brückenarbeiten, beide Fahrtrichtungen gesperrt, Umleitung eingerichtet. Was ihr seht, Staublitzer, das gerne zu uns per WhatsApp 0800 8 3x die 62. Gute Fahrt euch.
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1: Ach, 3:08 haben wir es. Guten Morgen, Rheinland-Pfalz. Ah, ihr habt's geschafft. Wochenende. Und wir sind dabei von RPR 1. Ich bin Tobias Gebhardt. Callum Scott habe ich jetzt und Leonie mit Stay. Guten Morgen an den schon frühen Frühstückstischen bei uns.

Gleich 8:11. Guten Morgen, Rheinland-Pfalz. Wochenende, Samstag. Vielleicht decken die Kinder gerade den Frühstückstisch, haben was Tolles vorbereitet, haben vielleicht die Schulsachen schon organisiert und lernen was. Und wenn das alles so ist, dann könnt ihr überzeugt davon sein. Dann träumt ihr gerade noch und schlaft den Schlaf der Gerechten. Hier ist RP1, den Chainsmokers. Guten Morgen.

0: Viertel nach acht haben wir es, RPA1 hier. Und jetzt schauen wir mit meinem werten Kollegen Julian Eckert in die Kiste.
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2: 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Und wir machen weiter in der Liste der Songs, die im Sommer einfach anders gut kommen. Stellt euch vor, ihr genießt eine laue Sommernacht irgendwo in Rheinland-Pfalz. Grillen zirpen im Hintergrund, ihr schaut nach oben und seht einen Sternenhimmel über euch, eure besten Freunde um euch rum, kühles Sommergetränk in der Hand und dieser Sound läuft im Hintergrund. Das ist ein Vibe, oder? Ich meine, ist aber auch irgendwo klar, dass Nico Santos gute Sommerhits schreibt. Das hier hat er nämlich im Interview erzählt.
3: Sommer generell, für mich beste Jahreszeit. Ich liebe es. Ich liebe auch vor allem auch Sommer in Berlin, weil man hat das Gefühl, die Welt blüht auf hier. Alle sind draußen, alle haben Bock, was zu erleben. Man sagt, man muss sich den Sommer hier erarbeiten. Also quasi, man muss quasi sich durchquälen durch den unfassbar harten Winter. Und genau, dann hat man sich den auch erst verdient.
2: Ja, ja, hast du dir auf jeden Fall verdient, dein Berliner Sommer, Nico. Es ist ein Song, der gute Laune macht. Du hast ein paar Na-Na-Nas drin, kommt immer gut bei Sommerhits und thematisch geht's drum. Man hat eine super Zeit mit einer Person. Vielleicht ist es der Crush aus dem Urlaub und am Ende heißt's, ey, warum bleibst du eigentlich nicht einfach? Also wenn euch was gefällt, wenn ihr mehr von etwas haben wollt, wenn ihr mal wieder was Neues anfangt, warum nicht einfach durchziehen? Das ist die Message hinter Why Don't You Stay von Nico Santos hier bei RPA1.
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11: Mit Felix Christmann, hallo. Für wenig Geld bei Temperaturen über 33 Grad aus der eigenen Wohnung ins Hotel ziehen. Die Aktion Cool Summer in Mainz in diesem Jahr war ein voller Erfolg. Das sagt Mainz Plus Geschäftsführer Marc-André Glöckner.
12: In Summe haben wir 707 Zimmer vermittelt. Das heißt, das sind in der Regel Doppelzimmer gewesen. Das heißt, am Ende mehr als 1000 Menschen, die in der Aktionszeitraum in den Genuss kamen, in einem klimatisierten Hotelzimmer zu übernachten.
11: Die vor einigen Tagen abgelaufene Aktion wurde in diesem Sommer an insgesamt 16 Tagen angeboten. Das erste Bier ist bereits durch die Zapfanlagen geflossen. Die Fahrgeschäfte sind warm gelaufen. Der Bad Kreuznacher Jahrmarkt ist in vollem Gange. Noch bis Dienstag werden auf der Pfingstwiese mehr als 250.000 Besucher erwartet. Die Stadt hofft auf ein möglichst friedliches Volksfest. Der Jahrmarkt ist vor allem an der Nahe und im Hunsrück für viele ein Riesenhighlight. Und morgen geht's dann sportlich zu. Mainz 05 und der TSV Schott stehen beide in Runde 1 des DFB-Pokals. Die 05er treffen in Brandenburg auf den Oberligisten VfB Krischow. Schott darf in der Mainzer Mewe Arena gegen Bundesligist Borussia Mönchengladbach ran. Beide Spiele finden zeitgleich um 15.30 Uhr statt.
13: Eine Minute nach 8:30, guten Morgen auf den Straßenblitzer. B40 Mainz-Pariser Tor Richtung Alzey steht einer und A61 Koblenz Richtung Ludwigshafen zwischen Rheinböllen und Stromberg in der Baustelle, da sind 80 erlaubt. Die Staus- und Gefahrenmeldungen, A3 Frankfurt Richtung Köln zwischen Neustadt-Wied und Bad Honnef-Linz, da staut sich's. Achtung, vorsichtig bitte ans Stauende ranfahren, das ist nicht sofort zu sehen, da gab's vorne einen Unfall. A3 Frankfurt Richtung Köln zwischen Limburg-Nord und Raststätte Nentershausen, Ost, Aquaplaning-Gefahr. hier Fahrbahn von 3 auf einen Fahrstreifen verengt. Auch Fahrzeugteile liegen darum. Da gab es auch vorne einen Unfall. 1 Kilometer Stau, 10 Minuten mehr im Plan. 48 Koblenz Richtung Bonn zwischen Bendorfer Brücke und Bendorf-Neuwied. Gegenstände auf der Fahrbahn. 61 Koblenz Richtung Ludwigshafen zwischen Koblenz-Waldesch und Emmishausen. In beiden Richtungen eine Baustelle. Strecke gesperrt. Umleitungsbeschilderung hier bitte folgen. Ja, und was ihr seht, gerne zu uns per WhatsApp auf die 0800 8 3 mal die 62. Eine gute Fahrt.
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0: Nickelback, How You Remind Me. 20 vor 9 haben wir es. Hier ist RP1. Ja, das Wetter jetzt an diesem Wochenende, müssen wir drüber reden. RP1 Diplom-Meteorologe Dominik Jung. Es ist schlagartig irgendwie herbstlich geworden.
1: Ja, also kein Vergleich zum vergangenen Wochenende. Der letzte Samstag brachte ja nochmal bis zu 35, 36 Grad. Heute Temperaturen knapp über der 20-Grad-Marke. Also das ist schon ein großer Unterschied. Heute Morgen dichte Wolken noch. So ein bisschen was an Regen ist mit dabei. Einzelne Regenschauer. Zum Nachmittag wird es heute freundlicher werden. Also wer draußen was geplant hat, am besten am späteren Nachmittag. Da ist es dann eher schon trocken. Ja, und morgen, da gibt es dann den schönsten Tag vom Wochenende.
0: Also kommt dann morgen am Sonntag der Sommer zurück?
1: Ja, zumindest vom Wetter her. Es scheint meist die Sonne, die Temperaturen so knapp um 25 Grad. Und das ist auch der Trend für nächste Woche. Ansteigende Temperaturen Dienstag, Mittwoch, Donnerstag, so Richtung 30 Grad. Da kann es also nochmal ein, zwei Hitzetage geben. Der Sommer, er dreht nochmal auf.
0: Ja, ist okay. 38 Grad wollen wir noch nicht mehr. Dankeschön, Dominik Jung.

0: 15 Minuten vor 9.
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0: Heute bei Möbel Martin in Kaiserslautern. 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Wir sind mit der RPR 1 on Tour dabei. Genauer gesagt, unser Reporter Chris Schmidt.
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11: Guten Morgen, Rheinland-Pfalz. Wir schauen gleich mal aufs Wetter und da stellen wir fest, dieses Wochenende kommt sehr herbstlich daher. Aber der Sommer ist noch nicht vorbei, aber der Rhein nach. Also heute gibt's so ein paar vereinzelte Schauer oder auch kurze Gewitter. Eher jetzt noch am Vormittag, später ab Mittag, Nachmittag ist es auf jeden Fall deutlich freundlicher und trockener. Sonne kommt auch vorbei. Mainz und Rheinhessen erwarten heute 23 Grad. Nahetal um Bad Kreuznach rum 22 Grad. Saarbrücken ebenfalls 22 Grad. Koblenz, Mittelrhein. Rheintal 21 Grad, im höheren Bergland von Eifel-Hunsrück traditionell am kühlsten bei 17 Grad. Der schönere vom Tag vom Wochenende ist morgen definitiv der Sonntag, da immer wieder sehr sonnig und eigentlich regenfrei. Das wird richtig schön bei 19 bis 24 Grad, in den Hochlagen 18 Grad. Ja, und die neue Woche dann wieder hochsommerlich, Montag dann schon mit viel Sonne bei bis zu 28 Grad. Ja, und bis Wochenmitte kriegen wir auch wieder die 30 Grad. Aber die knüppelharten 36, 37, 38 Grad, die sind erstmal weg.
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12: Ich bin Diana Kramer. Wochenlange Hitze, kaum Regen. Das Wetter war in diesem Sommer für die Landwirte und die Ernte keine Hilfe. Experten gehen aber trotzdem nicht davon aus, dass Regale leer bleiben. Die Preise dürften allerdings steigen, zumindest bei einigen Produkten.
13: Vor allem in Süd- und Westdeutschland hat die Dürre zu schwachen Erträgen bis hin zu Missernten geführt. Von der Agrarmarktinformationsgesellschaft heißt es, Engpässe gibt's nicht, der Markt wird versorgt. Aber zum Beispiel Salatgurken, Äpfel und Kartoffeln sind oder werden in diesem Jahr teurer als im Vorjahr. In den Bäckereien wirkt sich die schlechte Getreideernte nicht auf die Preise aus, schätzen die Experten. Denn in diesem Bereich gibt es viele Prozesse zwischen der Getreideernte und dem Verkauf von Brot. Hier sind die hohen Energiekosten eher das Problem. Uli Reitinger, Berlin.
12: Es ist der erste öffentliche Termin von Bundeskanzler Friedrich Merz nach seinem Sommerurlaub. Zwei Tage nach der vollständigen Löschung des Waldbrandes besucht er heute die Gemeinde Hürtgenwald, um dort den Helfern zu danken. Der Waldbrand in der Eifel war nach Einschätzung der Landesregierung der größte in der Geschichte Nordrhein-Westfalens. Kurz vor dem 35. Unabhängigkeitstag der Ukraine ist Außenminister Johann Wadephul zu einem Solidaritätsbesuch in Kiew eingetroffen. Er sagte der Ukraine weitere deutsche Unterstützung zu.
14: Während wir Ferien verbringen, ist dieses Land wieder auf das Härteste angegriffen worden. Hier leiden die Menschen tagtäglich, nicht nur in der Nacht unter fortwährenden brutalen Angriffen Russlands. Wir sehen das Leiden, wir sehen, wie dieses Land kämpft und wir werden dieses Land weiter unterstützen.
12: Bundesaußenminister Wadephul. Damit zum Fußball. Nach schweren Ausschreitungen beim Südwestderby im DFB-Pokal zwischen dem SV Waldhof Mannheim und dem 1. FC Kaiserslautern müssen beide Vereine mit Konsequenzen rechnen. Der DFB kündigte eine umfassende Aufarbeitung an. 85 Personen wurden verletzt, darunter 35 Polizisten. Es gab mehrere Festnahmen. Am Ende siegte Kaiserslautern 1:0 nach Verlängerung. Die weiteren Ergebnisse: VfB Stuttgart gegen Drittligist Hansa Rostock 4:0, Eintracht Frankfurt besiegte Fünftligist St. Tönis 11:0 und Preußen Münster Karlsruhe SC 1:2.
11: Zwei Minuten nach neun. Ja, Notiz an mich selbst. Erst Mikrofon an, dann reden. Sonst hört Rheinland-Pfalz nichts. Die Straßen. Doch, da haben wir Blitzer gefunden. A650, Bad Dürkheim Richtung Ludwigshafen zwischen Oggersheim Süd und Bruchwiesenstraße. 90 sind da erlaubt. B40 Mainz, Pariser Tor Richtung Alzey steht auch einer. Bitte macht da langsam. Die Staus- und Gefahrenmeldungen. Da ist heute Morgen für Samstagmorgen recht viel los. Fangen wir an auf der A3 Frankfurt Richtung Köln zwischen Dietz und Montabaur. Ein defektes Fahrzeug. A3 Frankfurt Richtung Köln zwischen Limburg Nord und Raststätte Nentershausen Ost. Aquaplaning Gefahr. Hier die Fahrbahn auf einen Fahrstreifen verengt. Da laufen Bergungsarbeiten. 1 Kilometer Stau, gute 10 bis 15 Minuten Zeitverlust. A61 Hockenheim Richtung Speyer, Ausfahrt Hockenheim, ein defektes Fahrzeug im Kurvenbereich. Die A61 Koblenz Richtung Koblenz-Ludwigshafen zwischen Koblenz-Waldesch und Emmelshausen, in beiden Richtungen die Baustelle, die Strecke gesperrt, Umleitung eingerichtet. Wenn ihr euch da auskennt, bitte schon im Vorfeld weiträumig umfahren. Ja, und was ihr seht, das gerne per WhatsApp auf die 0800 8 3x die 62.
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11: So, guten Morgen hier am Samstag in Rheinland-Pfalz an den Frühstückstischen. Oh, Woche 2 auch schon wieder in den Schulen in Rheinland-Pfalz nach den Sommerferien. Ist wahrscheinlich jetzt schon wieder ein bisschen Alltag eingekehrt. Lasst euch gut gehen, nicht zu stressig rein. Guten Morgen, ich bin Tobias Gebhardt hier bei RPR 1.

0: Man muss schon sagen, über dieses Thema spricht heute fast ganz Deutschland und vor allem jedem FCK-Fan ging es wahrscheinlich gestern so ähnlich wie diesem Kerl hier.
1: Mein Herz rast immer noch, aber was willst du mehr? Kurz vor abpfiffende Verlängerung haust du das Ding rein, das ist wieder Betze pur, geiles Erlebnis und ey, Derby-Sieger, scheiß drauf, nächste Runde und Berlin, wir kommen.
0: Ja, aber der Reihe nach. Erste Runde, DFB-Pokal, Südwestderby, Waldhof Mannheim gegen FC Kaiserslautern. Das allein ist ja schon ein jahrzehntealter Klassiker. Ein Fight, dann über 20 Minuten und zwei Fanlager, die sich wirklich hassen. Und das hat leider auch dazu geführt, dass das Spiel fast abgebrochen werden musste. Aber jetzt erstmal Klarheit reinbringen. RB1-Supporter Julian Eckert, wie war's denn?
2: Boah, Tobi, was für ein Spiel. Ich kann es dir gar nicht sagen. Die Lauter waren am Ende die Glücklichen, weil sie das einzige Tor gemacht haben. Es hätte für beide Mannschaften ausgehen können. Aber das, was natürlich trübt, was hier über dem Ergebnis hängt, ist diese halbstündige Unterbrechungspause, die es gab in Kurzform. Die 90 Minuten waren vorbei. Dann gab es eine Rudelbildung unter den Spielern. Eigentlich war dann alles wieder vorbei, aber dann haben die Waldhof-Fans Fahnen auf die FCK-Spieler geworfen. Daraufhin die Lautern-Fans Böller in den Waldhof-Block, geht gar nicht. Dann die Waldhof-Fans auf dem Platz. Und dann musste die Polizei natürlich mit den Pferden und mit den Hunden ankommen. In Hundertschaften waren die da auf dem Platz. Wollen wir alle nicht sehen. Trotzdem, die FCK-Fans sind glücklich.
3: Aber geil.
4: Ich kann es nicht in Worte fassen. 120 Minuten gezittert und dann der KNAT haut das Ding rein. Traumtor und genau so muss es sein.
5: Atemberaubend, emotional.
6: Sau geil, obwohl es eigentlich nicht so gut am Anfang war. Aber scheiß drauf, wir haben gewonnen.
7: Erlebnis des Jahres bis jetzt schon wieder, ne?
8: Hauptsache, wir hätten eine Waldhöfe. Sag gerne. So. Laut raus!
2: Also das war das Südwestderby Waldhof Mannheim gegen den 1. FC Kaiserslautern. Nach dem Spiel ist nichts mehr Großes passiert und jetzt hoffen wir einfach, dass die nächsten Spiele ein bisschen ruhiger bleiben.
0: Das auf jeden Fall, es war ein Wahnsinnsspiel, vor allem neben dem Spiel. FCK 0:1, Pyrotechnik, Platzsturm, Polizei sogar mit Pferden auf dem Spielfeld. FCK-Kapitän hat dann auch auf die Nachfrage Marlon Ritter im Interview mit dem Kicker gefragt, ob er denn die Pferde gesehen hat. Also die Pferde hatte er nicht gesehen, aber zumindest einen Hinweis auf sie.
9: Das haben wir nicht mitbekommen, nur wo wir weiterspielen wollten, war noch Scheiße im 16er von den Pferden. Deswegen hat der Schiri gesagt, es muss einer wegrollen, dann können wir erst weitermachen.
0: Ja, einer muss es machen. Hinten raus dann ein 0:1, bekommt dann auch nochmal eine weitere Bedeutung. Hier ist RP1 um 20:09 am Samstagmorgen. 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
10: Mit Felix Christmann, hallo. Für wenig Geld bei Temperaturen über 33 Grad aus der eigenen Wohnung ins Hotel ziehen. Die Aktion Cool Summer in Mainz in diesem Jahr war ein voller Erfolg. Das sagt Mainz Plus Geschäftsführer Marc-André Glöckner.
11: In Summe haben wir 707 Zimmer vermittelt. Das heißt, das sind in der Regel Doppelzimmer gewesen. Das heißt, am Ende mehr als 1000 Menschen, die im Aktionszeitraum in den Genuss kamen, in einem klimatisierten Hotelzimmer zu übernachten.
10: Die vor einigen Tagen abgelaufene Aktion wurde in diesem Sommer an insgesamt 16 Tagen angeboten. Das erste Bier ist bereits durch die Zapfanlagen geflossen. Die Fahrgeschäfte sind warm gelaufen. Der Bad Kreuznacher Jahrmarkt ist in vollem Gange. Noch bis Dienstag werden auf der Pfingstwiese mehr als 250.000 Besucher erwartet. Die Stadt hofft auf ein möglichst friedliches Volksfest. Der Jahrmarkt ist vor allem an der Nahe und im Hunsrück für viele ein Riesenhighlight. Und morgen geht's dann sportlich zu. Mainz 05 und der TSV Schott stehen beide in Runde 1 des DFB-Pokals. Die 05er treffen in Brandenburg auf den Oberligisten VfB Krischow. Schott darf in der Mainzer Mewe Arena gegen Bundesligist Borussia Mönchengladbach ran. Beide Spiele finden zeitgleich um 15.30 Uhr statt.
12: Eine Minute nach 9:30. Guten Morgen hier auf den Straßen bei uns in Rheinland-Pfalz am Samstag. Geblitzt wird schon auf der B40 Mainz-Pariser Tor Richtung Alzey und A61 Koblenz Richtung Ludwigshafen bei Gundersheim hier 130 erlaubt. Die Staus- und Gefahrenmeldungen. A3 Frankfurt Richtung Köln zwischen Limburg-Nord und Dietz. Aquaplaning-Gefahr. Fahrstreifen hier, also die Fahrbahn auf einen Fahrstreifen verengt. Da gab es einen Unfall. Hier laufen die Bergungsarbeiten. A3 Köln Richtung Frankfurt zwischen Lohmar und Kreuzborn-Siegburg. Ungesicherte Unfallstelle, dichter Verkehr. 5 Minuten aber nur hier Zeitverlust. A61 Koblenz-Ludwigshafen zwischen Koblenz-Waldesch und Emmelshausen, in beiden Richtungen die Strecke gesperrt wegen einer Baustelle. Umleitung bitte folgen. A67 Darmstadt Richtung Mannheim zwischen Darmstädter Kreuz und Pfungstadt, rechter Fahrstreifen gesperrt. Bergungsarbeiten hier nach einem Unfall. Und die A555 Köln-Bonn zwischen Bornheim und Kreuz-Bonn-Nord, in beiden Richtungen Menschen auf der Fahrbahn. Was ihr seht, zu uns 0800 8 3 mal die 62. Eine gute Fahrt durch unterwegs.
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0: Ganz neu hier bei RPR1, Bruno Mars mit On My Soul.
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0: Ja, die Frage war ja der Woche, wer in Rheinland-Pfalz entdeckt einen echten Schatz? Zwei Wochen lang hat unser Gedankenleser Thorsten Habener uns verblüfft. Bis jetzt zum großen Finale im Plopseland mit 50 RPR1-Hörern hat er einen Schatz gesucht. Den haben Ben Salzner und Azubine Solin aus Guten Morgen Rheinland-Pfalz irgendwo schon vor Wochen dort im Plopseland versteckt. Aber da ist nicht einfach gebuddelt worden, sondern Thorsten hat euch mit seinen Gedanken zum richtigen Ort gelenkt, muss man so sagen.
2: Ich habe hier eine Landkarte vom Plopsaland.
3: Konstanze hat sich von der Landkarte für einen Ort entschieden, und zwar indem sie aus einer zerrissenen Karte einen einzelnen Schnipsel gewählt hat.
4: Konstanze, du läufst hier jetzt so schnurstracks durchs Plopsaland. Woher weißt du denn, dass der Schatz da ist?
5: Das war so der erste Gedanke, als der Thorsten gesagt hat, stellt euch vor, wo der Schatz versteckt ist. Ich muss ganz ehrlich sagen, ich habe das grummelt in der Magengegend.
4: So, Konstanze hat uns jetzt mit ihren Gedanken zum Fischerboot gelotst. Hier stehen wir jetzt. Wir suchen alle verzweifelt diesen Schatz unter einem riesengroßen blauen Fischernetz. Und die Frage ist, wer findet diesen Schatz zuerst? Christian! Christian! Hast du den Schatz?
6: Ja, Mann! Das ist der Wahnsinn. Also, das ist... Du bist ein kranker Mensch. Das gibt's ja gar nicht. Also, ich bin fertig. Ja, ich habe eine kleine Holzschatzkiste mit Aufschrift RPR1.
0: Wahnsinn! Ja. Und in der Schatzkiste, da waren zwei Tickets für die Show von Thorsten, zwei Übernachtungen für zwei Personen im Hyatt Regency in Mainz inklusive Frühstück und 500 Euro Urlaubsgeld. Christian, also das war da auf jeden Fall ein Start für ihn ins Wochenende.
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3: Tja, das Wochenende ist nicht ganz so doll. Da kriegen wir heute wieder viele Wolken. Es kann ein bisschen Regen geben oder auch mal ein kurzes Gewitterchen bei 19 bis 23 Grad. Der RPA1 Wettertrend. Morgen ist es dann, ja, meist trocken. Die Sonne kommt mal raus bei 19 bis 24 Grad.
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4: Ich bin Diana Kramer. Bundesjustizministerin Stefanie Hubig will nach dem islamistischen Terroranschlag beim Christopher Streeter in Berlin das Grundgesetz ändern. Sie spricht sich dafür aus, das Diskriminierungsverbot um die sexuelle Identität zu ergänzen. Das sagte sie der Rheinischen Post.
5: In der Bundesregierung sind noch Gespräche nötig, so Hubig. Kanzler Merz hatte sich nach dem CSD-Anschlag persönlich an die queere Community gewandt und klargestellt, dass der Staat sich für ihren Schutz einsetzen wird. Eine Ergänzung des Grundgesetzes ist aus Sicht der SPD-Politikerin daher die logische Konsequenz. Bei dem Terroranschlag vor 4 Wochen im Berliner Tiergarten war eine Frau getötet worden, mindestens 31 Menschen wurden verletzt. Einige von ihnen schwer. Der 21-jährige Attentäter wurde am Tag nach der Tat von Polizisten erschossen. Aus Berlin, David Riemer.
4: Nach dem russischen Drohnenangriff auf ein Einkaufszentrum in der Südostukraine ist die Zahl der Toten dort auf mindestens 16 gestiegen. Der ukrainische Zivilschutz sprach am Morgen noch von 9 Vermissten, darunter auch 2 Kinder. Mehrere Schwerverletzte würden noch in Krankenhäusern behandelt. Auch in der Nacht gab es erneut massive russische Angriffe auf die Region. Am Morgen ist Bundesaußenminister Johann Wadephul in der Hauptstadt Kiew eingetroffen. Er sagte der Ukraine weitere Unterstützung zu. Bundeskanzler Friedrich Merz ist aus seinem Sommerurlaub zurück. Sein erster Termin führt ihn heute nach Hürtgenwald in der Eifel. Dort will er Einsatzkräften und Helfern für ihren Kampf gegen den großen Waldbrand danken.
6: Merz ist das erste und wohl auch einzige Mitglied der Bundesregierung, das das ehemalige Waldbrandgebiet besucht. Eine Woche lang kämpften die Einsatzkräfte gegen den größten Waldbrand, den es je gegeben hat in NRW. Politisch wird Merz das Thema noch weiter beschäftigen, denn sein Koalitionspartner, die SPD, will das Grundgesetz ändern, damit der Bund mehr Macht bekommt im Kampf gegen Hitze und Dürre. Merz' Partei, die CDU, ist dagegen. Uli Reitinger, Berlin.
4: Zum Fußball und den Ergebnissen der ersten Runde des DFB-Pokals. VfB Stuttgart gegen Drittligist Hansa Rostock 4:0. Eintracht Frankfurt besiegte Fünftligist Sant'Tönis 11:0 und 1. FC Kaiserslautern Waldhof Mannheim 1:0. Bei diesem Südwestderby kam es zu schweren Ausschreitungen mit 85 Verletzten und mehreren Festnahmen.
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7: Ist alles geschmeidig auf den Straßen? Uns ist nichts gemeldet. Ihr habt freie Fahrt.
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3: Guten Morgen, ich wünsche euch ein wunderbares Wochenende. Ich bin Kunze mit 100% Rheinland-Pfalz. Also wir wollen ja heute wieder das Lebensgefühl von Rheinland-Pfalz durchs Radio bringen. Und da gehören natürlich auch Fragen, die wir haben. Wir haben Fragen in unserem rheinland-pfälzischen Alltag. Zum Beispiel, ist es erlaubt, so nervige Fliegen mit der Fliegenklatsche zu töten, oder bringt man die lieber behutsam mit einem Glas oder sonstigen Mittelchen irgendwie wieder raus ins Freie? Ja, was würde Jesus sagen? Die nächste Lektion gleich hier bei mir.

0: Ah, es ist Samstag. Herzlich willkommen. Hier ist 100% Rheinland-Pfalz. Wir starten ins Wochenende mit Kunze. Und wieder viele Fragen, die mir so im Kopf rumschwirren oder auch euch. Was würde Jesus sagen? Eigentlich dazu, also ihr kennt das ja auch, wenn diese ganzen Fruchtfliegen da unterwegs sind. Man stellt irgendwelche Fruchtfliegenfallen auf oder diese Mücken, die überall da um einem rumschwirren. Ja, dann holt man die Fliegenklatsche und gut ist. Oder letztens ist mir in so unser Schwimmbecken da, in diesen Aufstellpool, da ist so ein Frosch reingehüpft. Oder waren noch zwei oder drei, die habe ich dann halt rausgeholt und habe sie ausgesetzt. Also was soll ich denn auch sonst tun? Also was würde Jesus dazu sagen, Dekan Dominik Geiger?
1: Schlechtes Gewissen, Kunze, ist immer ein gutes Ding, weil es zeigt dir, da passt irgendwas nicht. Was heißt denn überhaupt, die nerven mich jetzt?
0: Naja, wenn die so um mich rumsurren und so, ja, dann machen sie die Tapete voll, da hast du überall diese Punkte da, diese braunen Punkte, toll.
1: Du, aber ist das nicht Jammern auf hohem Niveau? Also wir sind ja manchmal auch ganz schnell durch Dinge genervt, wo man, wenn man mal ein bisschen von außen drauf gucken würde, sagen könnte, naja, also wenn das jetzt dein einziges Problem im Leben bleibt, herzlichen Glückwunsch. Daher, so dieses Abwägen, wo muss ich auch manchmal meine Bedürfnisse mal zurückstellen? Wo kann ich denn auch für ein kleinstes Geschöpf irgendwo vielleicht Verantwortung übernehmen und zum Beispiel tatsächlich hergehen und eben nicht die Fliegenklatsche nehmen, sondern sagen, komm, dann strenge ich mich jetzt mal an, aber die kriege ich irgendwie anders raus.
0: Ich habe letztens Gott ganz nah gespürt, weil ich mit der linken Hand so eine richtig schnelle Fliege gefangen habe. Im Flug.
1: Bitte.
0: Ich habe dann gemerkt, wie die gesurrt hat und alles. Ich meine, dass man eine Fliege mit der Hand fängt, das war mega, mit der linken auch noch. So. Und dann habe ich sie rausgesetzt.
1: Bitte.
0: Und sie hat weitergelebt.
1: Grandios.
0: Deshalb, das war Wille Gottes.
1: So, und daher glaube ich, dass es an der Stelle mal erstens darum geht, was nervt dich? Zweitens, übernimm bitte Verantwortung und sei nicht immer zu schnell mit dem, was dich da stört.
0: Also, ja. Du meinst ertragen und gucken, leben und leben lassen.
1: Leben und leben lassen.
0: Okay, Halleluja.

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12: Ist alles geschmeidig auf den Straßen? Uns ist nichts gemeldet. Ihr habt freie Fahrt.
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0: Schon wieder Samstag, RPA 1 hier, 100% Rheinland-Pfalz. Wir starten ins Wochenende mit Kunze. Und mittlerweile ist man ja schon so, dass man sich gar nicht mehr so festlegen will, oder? Also diese Leute, die ihre ganzen Wochenenden verplanen, das finde ich immer ganz schlimm, die haben das halbe Jahr schon, manche so das ganze Jahr, ist komplett verplant. Da ist doch schön, wenn man sich so ein bisschen Freiheit lässt und spontan entscheiden kann, was mache ich heute? Und unsere Reporter haben für euch da ein paar kleine Vorschläge.
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2: Mit Marcel Hemmer, hi, nix wie in Nunna heißt es seit gestern auch ganz offiziell wieder in Bad Kreuznach. Der Jahrmarkt läuft, auf der Pfingstwiese erwarten euch wieder etliche Fahrgeschäfte, leckere Weine und vor allem eine ganz besondere Stimmung. Ralf Leonhard vom Bad Kreuznacher Schaustellerverband.
3: Es ist für jeden was dabei, vom Kleinkind bis zum Jugendlichen, der gerne rasante Karussells fährt, der auch gerne langsam fährt, also der Mix stimmt, die Auswahl stimmt und wenn es das Wetter noch stimmt, und dann heißt es für die ganze Region nichts wie Nunne.
2: Wer es lieber musikalisch mag, ist in Worms gut aufgehoben. Dort wird wieder das beliebte Open-Air-Festival Jazz and Joy gefeiert. Online und auch an der Tageskasse gibt es noch Tickets für die einzelnen Event-Tage. Heute spielt zum Beispiel Josh.
4: Cordula Grün.
2: Jazz and Joy noch bis morgen in Worms. Es gibt auch eine Abendskasse. Und noch ein sportliches Highlight. Der TSV Schott Mainz spielt morgen in der Mewa Arena gegen Borussia Mönchengladbach. Erste Runde DFB-Pokal Oberliga gegen Bundesliga. Und es gibt an der Tageskasse noch Tickets. Vielleicht schaut ihr einfach mal spontan vorbei und unterstützt den Underdog. Anstoß ist um 15.30 Uhr. Ja, und dann gibt's noch das Weinhöfefest im rheinhessischen Haxheim. Bis Montag könnt ihr da bei zahlreichen Winzern einkehren, ein Weinchen trinken oder vielleicht auch zwei. Dazu gibt's dann natürlich noch Musik und was Leckeres zu essen. Das Weinhöfefest bis Montag in Haxheim. Euch allen ein schönes Wochenende.
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1: Einen schönen Samstagmorgen. Guten Morgen an die Frühstückstische. Oder falls ihr schon fertig seid, dann habe ich eine sehr, sehr gute Idee für euch. 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
9: Tja, das Wochenende ist nicht ganz so doll. Da kriegen wir heute wieder viele Wolken. Es kann ein bisschen Regen geben oder auch mal ein kurzes Gewitterchen bei 19 bis 23 Grad. Der RPR1 Wettertrend. Morgen ist es dann, ja, meist trocken. Die Sonne kommt mal raus bei 19 bis 24 Grad.
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10: Ich bin Diana Kramer. Kurz vor dem 35. Unabhängigkeitstag der Ukraine ist Bundesaußenminister Johann Wadephul am Morgen zu einem Besuch in Kiew eingetroffen. Er sagte dem Land weitere Unterstützung zu.
11: Während wir Ferien verbringen, ist dieses Land wieder auf das Härteste angegriffen worden. Hier leiden die Menschen tagtäglich, nicht nur in der Nacht unter fortwährenden brutalen Angriffen Russlands, vor allen Dingen auch gegen die Zivilbevölkerung. Wir sehen das Leiden, wir sehen, wie dieses Land kämpft und wir werden dieses Land weiter unterstützen.
10: Bundesaußenminister Wadephul. Derweil ist nach dem russischen Drohnenangriff auf ein Einkaufszentrum im Südosten der Ukraine die Zahl der Toten auf mindestens 16 gestiegen. 9 Menschen werden noch vermisst, darunter 2 Kinder, teilte der Gouverneur der Region mit.
12: Präsident Selenskyj in Kiew sprach von einem brutalen Terrorangriff gegen Zivilisten. Derweil gab es auch heute Nacht wieder Angriffe. In Kiew wurden Eisenbahnanlagen getroffen, es gab erneut Opfer. Die Ukraine wehrte sich indes mit Gegenangriffen. Hier in Moskau melden die Behörden Drohnenattacken und in Samara im Süden Russlands wurde eine Ölraffinerie getroffen. Zudem gab es mehrere Verletzte im Lager eines getroffenen Online-Versandhändlers. Aus Moskau, Ulf Mauder.
10: Bundesjustizministerin Stefanie Hubig will nach dem islamistischen Terroranschlag beim Christopher Streeter in Berlin das Grundgesetz ändern. Sie wolle das Diskriminierungsverbot um die sexuelle Identität ergänzen, sagte Hubig der Rheinischen Post. Außerdem berate man mit Innenminister Alexander Dobrindt über Nachschärfungen, etwa beim Informationsaustausch zwischen Sicherheitsbehörden und Justiz. Die US-Behörden ermitteln nicht weiter gegen die Kurzvideoplattform TikTok. 2024, noch unter Präsident Joe Biden, hatte das US-Justizministerium TikTok verklagt. Der Vorwurf damals, die Plattform habe zugelassen, dass Kinder unter 13 Jahren ohne Zustimmung ihrer Eltern Accounts anlegten. Jetzt gibt es einen Vergleich. Die Ermittlungen werden gegen die Zahlung von 400 Millionen US-Dollar eingestellt. Das Ministerium verwies darauf, dass TikTok seine Datenschutzpraxis inzwischen geändert habe.
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13: Plant mal ein paar Minuten mehr ein auf der A3 Frankfurt-Köln zwischen Kelsterbach und dem Mönchhof-Dreieck.
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9: Hallo, hier ist 100% Rheinland-Pfalz. Wir starten ins Wochenende mit Kunze. Und vielleicht habt ihr das große Glück, dass euer Teenager sich so langsam auch mal aus seiner Höhle nach draußen begibt. Und vielleicht habt ihr noch mehr Glück und der Teenager fragt, ob er euch im Haushalt ein bisschen unterstützen kann. Vielleicht so ein bisschen Wochenendputz machen. Aber die Wahrheit, was wirklich Teenager wollen und was sie beschäftigt, das erfahrt ihr hier bei mir gleich.
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0: Wenn für euch das Familienmanagement anstrengender ist als der eigentliche Job, dann willkommen in meiner Welt. Hier ist 100% Rheinland-Pfalz. Wir starten ins Wochenende mit Kunze. Und jeder, der es kennt, der auch so ein Pubertier zu Hause hat, diese Pubertierenden, der weiß, dass das an den Nerven nagt. Also da zurechtzukommen, das ist nicht so einfach. Aber es liegt ja auch meistens an unserer persönlichen Einstellung. Und vielleicht müssen wir auch einfach mal die Perspektive ändern. Kann ja sein, dass das schon irgendwo auch an uns liegt. Ja, deshalb kommen die Teenager hier zu Wort. 0800 die 8, 3 mal die 62. Schickt mir eine WhatsApp-Sprachnachricht. Was nervt euch? Was stört euch an euren Eltern? Hier ist der Safe Space, wo ihr das loswerden könnt, so wie meine Tochter Katharina das auch macht.
1: Was mich hier nervt ist, dass mein Vater einfach nicht loslassen kann von der Zeitsperre. Er hat es mir jetzt sogar in mein iPad reingemacht und sie mit meinem Handy gekoppelt. Also wenn ich dann in der Schule deshalb Zeitsperre bekomme, kann ich einfach nicht weiterarbeiten. Also das gibt's doch nicht.
0: Ja, aber Zeitsperre am Handy ist ja wichtig für die Kinder, sonst surfen die ja stundenlang und verblöden ja komplett.

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6: Plant mal eine Viertelstunde mehr ein auf der A3 Köln-Frankfurt zwischen Limburg-Nord und Bad Camberg.
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0: Schönen Samstag, hier ist RP1 100% Rheinland-Pfalz. Wir starten ins Wochenende mit Kunze und wollen wieder meine Lieblingskategorie bedienen. Heute kocht Papa. Und zu Gast bei mir vom Hotel und Restaurant Feinheit in Halsenbach im Hunsrück ist die Kim Wagner. Sie ist die Chefin und auch die Frau, die weiß, wie man was Leckeres auf den Teller bringt. Kim, was wäre denn jetzt so deine Rezeptidee, was wir heute mal machen können?
1: Ja, hallo. Wir kochen heute nicht, wir backen. Und zwar haben wir einen einfachen Brotteig, der aus 4 Teilen Mehl, also einem Teil Dinkel, 3 Teilen Weizen besteht, 4 Liter lauwarmes Wasser, 42 Gramm Hefe, also ein Blöckchen, 100 bis 120 Gramm Salz. Und das Ganze wird einmal Mehl, Salz zusammengemischt. Dann kommt das lauwarme Wasser mit der Hefe dazu und das wird einmal ordentlich verknetet. Wichtig ist dann, dass man das eine Stunde draußen bei Zimmertemperatur gehen lässt, um die Hefe zu aktivieren. Und danach kommt das 23 Stunden in den Kühlschrank. Dann geht die Hefe langsam und das Brot wird dadurch besonders knusprig und geht schön auf. Dann backt man das bei 235 Grad, 30 bis 35 Minuten. 35% Dampf. Wenn man so einen Ofen nicht hat, wo man den Dampf einstellen kann, schmeißt man einfach ein Keramik- oder ein Tonschälchen mit rein, wo das Wasser dann verdampfen kann. Im Ofen quasi dampft und ein bisschen Feuchtigkeit drin ist. Man formt das im Grunde ganz selbstbewusst als ein Baguette, länglich gezogen, dreht das dann ein bisschen um sich selbst, dass es so eine Wurzelbrot-Optik kriegt, sag ich mal, und schmeißt das

0: dann in den Ofen. Und variabel ist das dann in alle Richtungen. Ne? Man kann Oliven reinschmeißen, getrocknete Tomaten, Saaten, Kerne, Nüsse, alles, was man will. Das lässt sich super gut vorbereiten und auch einfrieren. Und dann kann man das einfach backen. Umso länger das steht, umso besser. So 2 bis 3 Tage tun dem überhaupt nicht weh. Entweder schneidet man das dann in Scheiben und macht eine schöne Bruschetta draus oder einen strammen Max. Oder man schneidet es im Ganzen auf und macht ein barbarisches Pastrami-Sandwich daraus und kann das in alle Richtungen variieren. Also es ist eigentlich ein ganz nettes Rezept. Heute mal nicht kochen, sondern backen.
1: Ja, finde ich auch super. Also mal selbst Brot machen, das ist ja, man macht ja viel zu wenig zu Hause als Familie gemeinsam. Dann ist das doch mal eine Aufgabe. Wir backen unser eigenes Brot.
0: Ja, definitiv.
1: Kim, vielen Dank für dieses Rezept. Ihr könnt das Ganze dann natürlich nachbacken. Auf rpa1.de findet ihr dann das Rezept und dann viel Vergnügen mit dem Brot. Und wir freuen uns natürlich auch jederzeit über Feedback. Könnt eine WhatsApp schicken und einfach sagen, ob das Brot geschmeckt hat, vielleicht auch mit einem Bild. Und ich wünsche ganz viel Erfolg weiterhin im Hotelrestaurant Feinheit in Halsenbach.
0: Dankeschön.
1: Liebe Grüße in den Hunsrück.
0: Liebe Grüße zurück. Mach's gut.

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11: Tja, das Wochenende ist nicht ganz so doll. Da kriegen wir heute wieder viele Wolken. Es kann ein bisschen Regen geben oder auch mal ein kurzes Gewitterchen bei 19 bis 23 Grad. Der RPA1-Wettertrend. Morgen ist es dann, ja, meist trocken. Die Sonne kommt mal raus bei 19 bis 24 Grad.
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12: Ich bin Diana Kramer. Bundesjustizministerin Stefanie Hubig will nach dem islamistischen Terroranschlag beim Christopher Street Day in Berlin das Grundgesetz ändern. In der Rheinischen Post sprach sie sich dafür aus, das Diskriminierungsverbot um die sexuelle Identität zu ergänzen.
13: In der Bundesregierung sind noch Gespräche nötig, so Hubig. Kanzler Merz hatte sich nach dem CSD-Anschlag persönlich an die queere Community gewandt und klargestellt, dass der Staat sich für ihren Schutz einsetzen wird. Eine Ergänzung des Grundgesetzes ist aus Sicht der SPD-Politikerin daher die logische Konsequenz. Bei dem Terroranschlag vor 4 Wochen im Berliner Tiergarten war eine Frau getötet worden, mindestens 31 Menschen wurden verletzt. Der 21-jährige Attentäter wurde am Tag nach der Tat von Polizisten erschossen. Aus Berlin, David Riemer.
12: Nach dem russischen Drohnenangriff auf ein Einkaufszentrum in der Südostukraine ist die Zahl der Toten dort auf mindestens 16 gestiegen. Der ukrainische Zivilschutz sprach am Morgen noch von 9 Vermissten, darunter auch 2 Kinder. Auch in der Nacht gab es erneut massive russische Angriffe, unter anderem auf die Hauptstadt Kiew. Am Morgen ist dort Bundesaußenminister Johann Wadephul zu einem Besuch eingetroffen. Er sagte der Ukraine weitere Unterstützung aus Deutschland zu. Bundeskanzler Friedrich Merz ist aus seinem Sommerurlaub zurück. Sein erster Termin führt ihn heute nach Hürtgenwald in der Eifel. Dort will er Einsatzkräften und Helfern für ihren Kampf gegen den großen Waldbrand danken.
14: 3 Wochen hat der Kanzler sich zurückgezogen und sich nur gelegentlich über seinen Sprecher geäußert. Und auf der Plattform X hat er den Helferinnen und Helfern in NRW für ihre Bekämpfung der Waldbrände gedankt. Reicht nicht, schimpfen Grüne und Linke und werfen ihm vor, zu wenig gegen die Folgen der Klimakrise zu tun. Und das Thema bleibt ihm auch nach dem Austausch mit den Einsatzkräften heute erhalten. Denn in der Kabinettsklausur kommende Woche will die SPD ja darüber reden, den Hitzeschutz im Grundgesetz zu verankern. Thomas Thonfeld, Berlin.
12: Zum Fußball. Die erste Runde des DFB-Pokals läuft. Daneben treffen heute der FC Bayern und Borussia Dortmund im Franz-Beckenbauer Supercup aufeinander. Ein erster Härtetest vor dem Bundesliga-Start in einer Woche. Beide Mannschaften treffen zum 10. Mal im Supercup aufeinander. 5-mal gewannen die Bayern, der BVB 4-mal. Anstoß in Dortmund ist heute um 20.30 Uhr.
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15: Plant mal eine Viertelstunde mehr ein auf der A3 Köln-Frankfurt zwischen Limburg-Nord und Bad Camberg.
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11: Guten Morgen, ich wünsche euch ein wunderbares Wochenende. Ich bin Kunze mit 100% Rheinland-Pfalz. Also wir wollen ja heute wieder das Lebensgefühl von Rheinland-Pfalz durchs Radio bringen. Und da gehören natürlich auch Fragen, die wir haben. Wir haben Fragen in unserem rheinland-pfälzischen Alltag. Zum Beispiel, ist es erlaubt, so nervige Fliegen mit der Fliegenklatsche zu töten oder bringt man die lieber behutsam mit einem Glas oder sonstigen Mittelchen irgendwie wieder raus ins Freie? Ja, was würde Jesus sagen? Die nächste Lektion gleich hier bei mir.

0: Ah, es ist Samstag. Herzlich willkommen. Hier ist 100% Rheinland-Pfalz. Wir starten ins Wochenende mit Kunze. Und wieder viele Fragen, die mir so im Kopf rumschwirren oder auch euch. Was würde Jesus sagen? Eigentlich dazu, also ihr kennt das ja auch, wenn diese ganzen Fruchtfliegen da unterwegs sind. Man stellt irgendwelche Fruchtfliegenfallen auf oder diese Mücken, die überall da um einem rumschwirren. Ja, dann holt man die Fliegenklatsche und gut ist. Oder letztens ist mir in so unser Schwimmbecken da, in diesen Aufstellpool, da ist so ein Frosch reingehüpft. Oder waren noch zwei oder drei, die habe ich dann halt rausgeholt und habe sie ausgesetzt. Also was soll ich denn auch sonst tun? Also was würde Jesus dazu sagen, Dekan Dominik Geiger?
1: Schlechtes Gewissen, Kunze, ist immer ein gutes Ding, weil es zeigt dir, da passt irgendwas nicht. Was heißt denn überhaupt, die nerven mich jetzt?
0: Naja, wenn die so um mich rumsurren und so, ja, dann machen sie die Tapete voll, da hast du überall diese Punkte da, diese braunen Punkte, toll.
1: Du, aber ist das nicht Jammern auf hohem Niveau? Also wir sind ja manchmal auch ganz schnell durch Dinge genervt, wo man, wenn man mal ein bisschen von außen drauf gucken würde, sagen könnte, naja, also wenn das jetzt dein einziges Problem im Leben bleibt, herzlichen Glückwunsch. Daher, so dieses Abwägen, wo muss ich auch manchmal meine Bedürfnisse mal zurückstellen? Wo kann ich denn auch für ein kleinstes Geschöpf irgendwo vielleicht Verantwortung übernehmen und zum Beispiel tatsächlich hergehen und eben nicht die Fliegenklatsche nehmen, sondern sagen, komm, dann streng ich mich jetzt mal an, aber die kriege ich irgendwie anders raus.
0: Ich habe letztens Gott ganz nah gespürt, weil ich mit der linken Hand so eine richtig schnelle Fliege gefangen habe. Im Flug.
1: Bitte.
0: Ich habe dann gemerkt, wie die gesurrt hat und alles. Ich meine, dass man eine Fliege mit der Hand fängt, das war mega, mit der linken auch noch. So. Und dann habe ich sie rausgesetzt.
1: Bitte.
0: Und sie hat weitergelebt.
1: Grandios.
0: Deshalb, das war Wille Gottes.
1: So, und daher glaube ich, dass es an der Stelle mal erstens darum geht, was nervt dich? Zweitens, übernimm bitte Verantwortung und sei nicht immer zu schnell mit dem, was dich da stört.
0: Also, ja. Du meinst ertragen und gucken, leben und leben lassen.
1: Leben und leben lassen.
0: Okay, Halleluja.

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9: Plant mal eine Viertelstunde mehr ein auf der A3 Köln-Frankfurt zwischen Limburg-Nord und Bad Camberg.
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0: Das Wochenende gehört den Hobbyhandwerkern. Herzlich willkommen in eurer Werkstatt, in der Garage, vielleicht auch im Garten noch ein bisschen werkeln. Hier ist RPR 1, 100% Rheinland-Pfalz. Wir starten ins Wochenende mit Kunze. Und unser Handwerker Peters zeigt uns ja immer wieder Dinge, die wir alle brauchen daheim. Nämlich eine Katzenklappe.
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2: 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Mahlzeit! Ich bin der Handwerker Peters, ihr könnt mich ja P nennen. So, was haben wir denn? Ah, ich sehe jetzt schon, die Katzenklappe ist rausgerissen. Ja, das kriegen wir hin. Liebe Hörerinnen und Hörer, seid ihr eigentlich mehr Hunde- oder Katzenmenschen? Unser Stifter Thorsten sagte eben, der Hund ist ja der beste Freund des Menschen. Dafür wird eine Katze der Polizei niemals verraten, wo dein Marihuana ist. Ja, Hunde haben Herrchen, Katzen haben Personal. Wir hatten damals in der Eifel ja Hund und Katze. Die waren verwöhnter als jedes Kind. Meine Mutter hatte bei Fressnapf immer so ein Dreierpack Knabberstäbchen gekauft. In drei Geschmacksrichtungen. Rind, Huhn und Wild. Der Hund hat nur das mit Rind gegessen, die Katze nur das mit Huhn. Und das Knabberstäbchen mit Wild hat meine Mutter immer dem Vater in der Brotdose mitgegeben. Der dachte jahrelang, das wären Beefies. Jetzt haben wir noch einen Kater daheim. Oh, wie ich diese Schäber-Werbung hasse, in der die Frau die Futterpampe mit einer Petersilie garniert, während die Katze an ihr herumschnurrt. Wenn ich so rumtrödeln würde, da würde der Kater die Tür eintreten und mir Körperteile abbeißen. Und nach dem Fressen würde er den Koffer packen und bei einer anderen Familie im Dorf einziehen. Yay! So, fertig. Normal sollte das halten.
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8: Hallo, hier ist APR 1, 100% Rheinland-Pfalz. Wir starten ins Wochenende mit Kunze. Und da so viele von euch immer wieder fragen, wo gibt's denn eigentlich diese Rezepte von Heute kocht Papa? Ja, da, wo wir Männer unsere Familien beeindrucken können. Diese Rezepte findet ihr auf rpr1.de. Könnt ihr alle nochmal hier nachlesen und natürlich nachkochen. Viel Erfolg!
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8: Tja, das Wochenende ist nicht ganz so doll. Da kriegen wir heute wieder viele Wolken. Es kann ein bisschen Regen geben oder auch mal ein kurzes Gewitterchen bei 19 bis 23 Grad. Der RPR1 Wettertrend. Morgen ist es dann, ja, meist trocken. Die Sonne kommt mal raus bei 19 bis 24 Grad.
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12: Ich bin Diana Kramer. Es ist der erste öffentliche Termin von Bundeskanzler Friedrich Merz nach seinem Sommerurlaub. Zwei Tage nach der vollständigen Löschung des Waldbrands in der Eifel besucht Merz das Gebiet, um den Helfern zu danken. In Hürtgenwald will er sich am Nachmittag über den Einsatzverlauf informieren.
13: Eine Woche lang kämpften die Einsatzkräfte gegen den größten Waldbrand, den es je gegeben hat in NRW. Politisch wird Merz das Thema noch weiter beschäftigen, denn sein Koalitionspartner, die SPD, will das Grundgesetz ändern, damit der Bund mehr Macht bekommt im Kampf gegen Hitze und Dürre. Merz' Partei, die CDU, ist dagegen. Uli Reitinger, Berlin.
12: Während des Aufenthalts von Bundesaußenminister Johann Wadephul in Kiew hat Russland einen Vorort der ukrainischen Hauptstadt mit ballistischen Raketen angegriffen. Auch in Kiew selbst wurde Luftalarm ausgelöst. Der deutsche Außenminister ist zum vierten Mal seit seinem Amtsantritt vor 16 Monaten in der Ukraine. Aktueller Anlass ist der bevorstehende 35. Unabhängigkeitstag des Landes. Bundesjustizministerin Stefanie Hubig will nach dem islamistischen Terroranschlag am Rande des Christopher Street Days in Berlin das Grundgesetz ändern. Sie wolle das Diskriminierungsverbot um die sexuelle Identität ergänzen, sagte Hubig der Rheinischen Post. Dazu seien in der Bundesregierung aber noch Gespräche nötig. Hubig erklärte, ihr Ministerium sei außerdem mit Innenminister Alexander Dobrindt über Nachschärfungen, etwa beim Informationsaustausch zwischen Sicherheitsbehörden und Justiz, im Gespräch. Zum Sport. Heute Abend wird schon der erste Titel der neuen Fußballsaison vergeben. Vizemeister Borussia Dortmund empfängt im Supercup Meister Bayern München.
14: Macht der FC Bayern da weiter, wo er letzte Saison aufgehört hat? Da erschienen die Münchner übermächtig, holten die Meisterschaft und den DFB-Pokal. Auch diese Saison sei man hungrig, sagt Trainer Kompany. Es gebe nichts Schöneres, als auswärts in Dortmund einen Titel zu holen. Verstärkt haben sich die Bayern etwa mit Nationalspieler Nathaniel Brown. Auch die Dortmunder haben zugeschlagen auf dem Transfermarkt. Man wolle den Supercup in Dortmund behalten, sagt Trainer Kovac. Und das unter den Augen des neuen Bundestrainers Jürgen Klopp. Thomas Bremser, Sportredaktion.
12: Anstoß in Dortmund ist heute um 20:30 Uhr.
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0: Aktueller Blitzer bei uns in Rheinland-Pfalz stehen auf der A6 Saarbrücken in Richtung Kaiserslautern zwischen dem Kreuz Landstuhl West und Kaiserslautern Einsiedlerhof am Parkplatz Höllenplacken. Und noch einer steht auf der B40 in Mainz am Pariser Tor in Richtung Alzey. Jetzt alle Staus und Gefahrenmeldungen. A3 Frankfurt Richtung Köln zwischen dem Rastplatz Logebachtal und dem Kreuz Bonn-Siegburg 3 Kilometer Stau. A3 Frankfurt in Richtung Köln zwischen Limburg Nord und dem Dreieck Dernbach 2 Kilometer stockender Verkehr. A3 Köln Richtung Frankfurt zwischen Lohma und dem Kreuz Bonn-Siegburg steht ein defektes Fahrzeug. Vorsicht auf der A48 Dreieck Vulkaneifel Richtung Koblenz zwischen Polch und Ochtendung, eine ungesicherte Unfallstelle. Vorsicht auch auf der A61 Köln Richtung Koblenz zwischen Zwisttal und Miel liegen Gegenstände auf der Fahrbahn. Vorsicht auf der A67 Darmstadt in Richtung Mannheim zwischen dem Darmstädter Kreuz und Pfungstadt laufen Bergungsarbeiten nach einem Unfall. Auf der A560 St. Augustin in Richtung Hennef zwischen Niederpleis und dem Kreuz Bonn-Siegburg 2 Kilometer Stau. Und das war's. Wenn ihr noch einen Stau oder Blitzer seht, ruft gern an oder schickt uns eine WhatsApp-Text oder Sprachnachricht kostenlos an die 0808 und dreimal die 62. Eine gute und sichere Fahrt mit RPR1.
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8: Einen wundervollen Samstag wünsche ich euch. Hier ist 100% Rheinland-Pfalz. Wir starten ins Wochenende mit Kunze und sind wieder an diesem Moment angekommen, wo es um einen Live-Song, um eine besondere Version geht. Diesmal ist es Unplugged von Jupiter Jones und es lohnt sich, diesen Song mal so zu hören. Der geht noch viel tiefer unter die Haut. Ich hoffe, ich habe euch jetzt Lust gemacht.

Happy Samstag, 100% Rheinland-Pfalz hier. Wir starten ins Wochenende mit Kunze und wir lieben doch alle diese Momente, wo du vor einer Bühne stehst und plötzlich, ja, dann bummert der Bass und man hat dieses Gänsehautgefühl, weil es ist eben live. Und diese Live-Version, die spielen wir viel zu selten im Radio. Deshalb habe ich gedacht, ja, das müssen wir immer samstags machen um diese Uhrzeit. Und da präsentiere ich euch jetzt eine Unplugged-Version von Jupiter Jones. Still. Kennbar. Ne? Musik aus Rheinland-Pfalz. Genießt es hier bei RPA1.

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18: Aktueller Blitzer bei uns in Rheinland-Pfalz stehen auf der A6 Saarbrücken in Richtung Kaiserslautern zwischen dem Kreuz Landstuhl West und Kaiserslautern Einsiedlerhof am Parkplatz Höllenplacken. Und noch einer steht auf der B40 in Mainz am Pariser Tor in Richtung Alzey. Jetzt alle Staus und Gefahrenmeldungen. A3 Frankfurt Richtung Köln zwischen dem Rastplatz Logebachtal und dem Kreuz Bonn-Siegburg 3 Kilometer Stau. A3 Frankfurt in Richtung Köln zwischen Limburg Nord und dem Dreieck Dernbach 2 Kilometer stockender Verkehr. A3 Köln Richtung Frankfurt zwischen Lohma und dem Kreuz Bonn-Siegburg steht ein defektes Fahrzeug. Vorsicht auf der A48 Dreieck Vulkaneifel Richtung Koblenz zwischen Polch und Ochtendung, eine ungesicherte Unfallstelle. Vorsicht auch auf der A61 Köln Richtung Koblenz zwischen Zwisttal und Miel liegen Gegenstände auf der Fahrbahn. Vorsicht auf der A67 Darmstadt in Richtung Mannheim zwischen dem Darmstädter Kreuz und Pfungstadt laufen Bergungsarbeiten nach einem Unfall. Auf der A560 St. Augustin in Richtung Hennef zwischen Niederpleis und dem Kreuz Bonn-Siegburg 2 Kilometer Stau. Und das war's. Wenn ihr noch einen Stau oder Blitzer seht, ruft gern an oder schickt uns eine WhatsApp-Text- oder Sprachnachricht kostenlos an die 0808 und dreimal die 62. Eine gute und sichere Fahrt mit RPA1.
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0: Schönen Samstag, hier ist RP1 100% Rheinland-Pfalz. Wir starten ins Wochenende mit Kunze und wollen wieder meine Lieblingskategorie bedienen. Heute kocht Papa. Und zu Gast bei mir vom Hotel und Restaurant Feinheit in Halsenbach im Hunsrück ist die Kim Wagner. Sie ist die Chefin und auch die Frau, die weiß, wie man was Leckeres auf den Teller bringt. Kim, was wäre denn jetzt so deine Rezeptidee, was wir heute mal machen können?
1: Ja, hallo. Wir kochen heute nicht, wir backen. Und zwar haben wir einen einfachen Brotteig, der aus 4 Teilen Mehl, also einem Teil Dinkel, 3 Teilen Weizen besteht, 4 Liter lauwarmes Wasser, 42 Gramm Hefe, also ein Blöckchen, 100 bis 120 Gramm Salz. Und das Ganze wird einmal Mehl, Salz zusammengemischt. Dann kommt das lauwarme Wasser mit der Hefe dazu und das wird einmal ordentlich verknetet. Wichtig ist dann, dass man das eine Stunde draußen bei Zimmertemperatur gehen lässt, um die Hefe zu aktivieren. Und danach kommt das 23 Stunden in den Kühlschrank. Dann geht die Hefe langsam und das Brot wird dadurch besonders knusprig und geht schön auf. Dann backt man das bei 235 Grad, 30 bis 35 Minuten, 35% Dampf. Wenn man so einen Ofen nicht hat, wo man den Dampf einstellen kann, schmeißt man einfach ein Keramik- oder ein Tonschälchen mit rein, wo das Wasser dann verdampfen kann. Im Ofen quasi dampft und ein bisschen Feuchtigkeit drin ist. Man formt das im Grunde ganz selbstbewusst als ein Baguette, länglich gezogen, dreht das dann ein bisschen um sich selbst, dass es so eine Wurzelbrot-Optik kriegt, sage ich mal, und schmeißt das dann in den Ofen. Und variabel ist das dann in alle Richtungen. Ne? Man kann Oliven reinschmeißen, getrocknete Tomaten, Saaten, Kerne, Nüsse, alles, was man will. Das lässt sich super gut vorbereiten und auch einfrieren. Und dann kann man das einfach backen. Umso länger das steht, umso besser. So 2 bis 3 Tage tun dem überhaupt nicht weh. Entweder schneidet man das dann in Scheiben und macht eine schöne Bruschetta draus oder einen strammen Max. Oder man schneidet es im Ganzen auf und macht ein barbarisches Pastrami-Sandwich da draus und kann das in alle Richtungen variieren. Also es ist eigentlich ein ganz nettes Rezept. Heute mal nicht kochen, sondern backen.
0: Ja, finde ich auch super. Also mal selbst Brot machen, das ist ja, das wird, man macht ja viel zu wenig zu Hause als Familie gemeinsam. Dann ist das doch mal eine Aufgabe. Wir backen unser eigenes Brot.
1: Ja, definitiv.
0: Kim, vielen Dank für dieses Rezept. Ihr könnt das Ganze dann natürlich nachbacken. Auf rpa1.de findet ihr dann das Rezept und dann viel Vergnügen mit dem Brot. Und wir freuen uns natürlich auch jederzeit über Feedback. Könnt eine WhatsApp schicken und einfach sagen, ob das Brot geschmeckt hat, vielleicht auch mit einem Bild. Und ich wünsche ganz viel Erfolg weiterhin im Hotelrestaurant Feinheit in Halsenbach.
1: Dankeschön.
0: Liebe Grüße in den Hunsrück.
1: Liebe Grüße zurück. Mach's gut.

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12: Tja, das Wochenende ist nicht ganz so toll. Da kriegen wir heute wieder viele Wolken. Es kann ein bisschen Regen geben oder auch mal ein kurzes Gewitterchen bei 19 bis 23 Grad. Der RPR1-Wettertrend. Morgen ist es dann, ja, meist trocken. Die Sonne kommt mal raus bei 19 bis 24 Grad.
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13: Ich bin Tine Klimach. Bundesfinanzminister Lars Klingbeil setzt sich gemeinsam mit 5 Kollegen aus anderen europäischen Ländern für eine Übergewinnsteuer ein. Diese sollen Mineralölfirmen auf Profite zahlen, die sie wegen des Iran-Kriegs eingefahren haben.
14: Klingbeil und seine Amtskollegen aus Portugal, Spanien, Österreich, Italien und Polen haben einen Brief an die irische EU-Ratspräsidentschaft geschrieben. Der deutsche Minister soll die treibende Kraft gewesen sein. In dem Brief heißt es: Wir erleben einen der größten Versorgungsschocks seit Jahrzehnten und überall wächst der Unmut über den Anstieg der Lebenshaltungskosten. Die bisher ergriffenen staatlichen Maßnahmen hätten nicht gereicht, um die Preise zu stabilisieren. Klingbeil riskiert mit diesem Vorstoß einen neuen Koalitionsstreit, denn CDU-Wirtschaftsministerin Reiche ist gegen eine Übergewinnsteuer. Aus Berlin, Uli Reitinger.
13: Es ist der erste öffentliche Termin von Bundeskanzler Friedrich Merz nach seinem Sommerurlaub. 2 Tage nach der vollständigen Löschung des verheerenden Waldbrands in der Eifel besucht Merz das Gebiet, um den Helfern zu danken. In Hüttgenwald will er sich heute über den Einsatzverlauf und die Lage vor Ort informieren. Der Waldbrand in der Eifel war nach Einschätzung der Landesregierung der größte in der Geschichte Nordrhein-Westfalens. Extremwetter in Spanien. In der Region Valencia breitet sich ein Waldbrand weiter aus. Wegen der Flammen bei der Gemeinde Gatova müssen rund 1000 Menschen evakuiert werden. Etwas weiter nördlich kam es aufgrund heftiger Regenfälle zu Überschwemmungen.
15: Während in der Region Valencia im Mittelmeer hunderte Feuerwehrleute gegen einen Waldbrand bei der Stadt Gatova kämpfen, stehen nur rund 270 Kilometer weiter nordöstlich an der Costa Dorada ganze Straßenzüge unter Wasser. Der Waldbrand wurde vermutlich durch einen Blitz ausgelöst. Bei Tarragona hingegen wurden bis zu 200 Liter pro Quadratmeter Niederschlag binnen weniger Stunden gemessen. Dort mussten rund 400 Menschen von einem Campingplatz und aus einer Diskothek gerettet werden. Aus Spanien, Jan-Uwe Ronneburger.
13: Zum Sport. Der FC Bayern München und Borussia Dortmund spielen heute Abend im Supercup. Die Partie ist für beide Mannschaften ein Härtetest vor dem Bundesliga-Start in einer Woche. Die Bayern müssen ohne ihren Superstar Jamal Musiala auskommen. Der 23-Jährige trainiert nach seinen 2 Zusammenbrüchen in den jüngsten Testspielen vorerst individuell, wie es hieß. Anstoß in Dortmund ist heute Abend um 20:30 Uhr.
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2: Aktueller Blitzer bei uns in Rheinland-Pfalz stehen auf der A6 Saarbrücken in Richtung Kaiserslautern zwischen dem Kreuz Landstuhl West und Kaiserslautern Einsiedlerhof am Parkplatz Höllenplatten. Und noch einer steht auf der B40 in Mainz am Pariser Tor in Richtung Alzey. Jetzt alle Staus und Gefahrenmeldungen. A3 Frankfurt Richtung Köln zwischen dem Rastplatz Logebachtal und dem Kreuz Bonn-Siegburg 3 Kilometer Stau. A3 Frankfurt in Richtung Köln zwischen Limburg Nord und dem Dreieck Dernbach 2 Kilometer stockender Verkehr. A3 Köln Richtung Frankfurt zwischen Lohmar und dem Kreuz Bonn-Siegburg steht ein defektes Fahrzeug. Vorsicht auf der A48 Dreieck Vulkaneifel Richtung Koblenz zwischen Polch und Ochtendom, eine ungesicherte Unfallstelle. Vorsicht auch auf der A61 Köln Richtung Koblenz zwischen Zwisttal und Miel liegen Gegenstände auf der Fahrbahn. Vorsicht auf der A67 Darmstadt in Richtung Mannheim zwischen dem Darmstädter Kreuz und Funkstadt laufen Bergungsarbeiten nach einem Unfall. Auf der A560 St. Augustin in Richtung Hennef zwischen Niederpleis und dem Kreuz Bonn-Siegburg 2 Kilometer Stau. Und das war's. Wenn ihr noch einen Stau oder Blitzer seht, ruft gern an oder schickt uns eine WhatsApp-Text oder Sprachnachricht kostenlos an die 0808 und dreimal die 62. Eine gute und sichere Fahrt mit RPA1.
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12: Hallo, hier ist 100% Rheinland-Pfalz. Wir starten ins Wochenende mit Kunze und vielleicht habt ihr das große Glück, dass euer Teenager sich so langsam auch mal aus seiner Höhle nach draußen begibt. Und vielleicht habt ihr noch mehr Glück und der Teenager fragt, ob er euch im Haushalt ein bisschen unterstützen kann, vielleicht so ein bisschen Wochenendputz machen. Aber die Wahrheit, was wirklich Teenager wollen und was sie beschäftigt, das erfahrt ihr hier bei mir gleich.

0: Wenn für euch das Familienmanagement anstrengender ist als der eigentliche Job, dann willkommen in meiner Welt. Hier ist 100% Rheinland-Pfalz. Wir starten ins Wochenende mit Kunze. Und jeder, der es kennt, der auch so ein Pubertier zu Hause hat, diese Pubertierenden, der weiß, dass das an den Nerven nagt. Also da zurechtzukommen, das ist nicht so einfach. Aber es liegt ja auch meistens an unserer persönlichen Einstellung. Und vielleicht müssen wir auch einfach mal die Perspektive ändern. Kann ja sein, dass das schon irgendwo auch an uns liegt. Ja, deshalb kommen die Teenager hier zu Wort. 0800 die 8 3x die 62. Schickt mir eine WhatsApp-Sprachnachricht. Was nervt euch? Was stört euch an euren Eltern? Hier ist der Safe Space, wo ihr das loswerden könnt, so wie meine Tochter Katharina das auch macht.
1: Was mich hier nervt ist, dass mein Vater einfach nicht loslassen kann von der Zeitsperre. Er hat es mir jetzt sogar in mein iPad reingemacht und sie mit meinem Handy gekoppelt. Also wenn ich dann in der Schule deshalb Zeitsperre bekomme, kann ich einfach nicht weiterarbeiten. Also das gibt's doch nicht.
0: Ja, aber Zeitsperre am Handy ist ja wichtig für die Kinder, sonst surfen die ja stundenlang und verblöden ja komplett.

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16: Aktueller Blitzer bei uns in Rheinland-Pfalz stehen auf der A6 Saarbrücken in Richtung Kaiserslautern zwischen dem Kreuz Landstuhl West und Kaiserslautern Einsiedlerhof am Parkplatz Höllenplacken. Und noch einer steht auf der B40 in Mainz am Pariser Tor in Richtung Alzey. Jetzt alle Staus und Gefahrenmeldungen. A3 Frankfurt Richtung Köln zwischen dem Rastplatz Logebachtal und dem Kreuz Bonn-Siegburg 3 Kilometer Stau. A3 Köln Richtung Frankfurt zwischen Lohmar und dem Kreuz Bonn-Siegburg steht ein defektes Fahrzeug. Vorsicht auf der A48 Dreieck Vulkaneifel Richtung Koblenz zwischen Polch und Ochtendung, eine ungesicherte Unfallstelle. Vorsicht auch auf der A61 Köln Richtung Koblenz zwischen Zwisttal und Miel liegen Gegenstände auf der Fahrbahn. Vorsicht auf der A67 Darmstadt in Richtung Mannheim zwischen dem Darmstädter Kreuz und Pfungstadt laufen Bergungsarbeiten nach einem Unfall. Auf der A560 St. Augustin in Richtung Hennef zwischen Niederbayern Pleiß und dem Kreuz Bonn-Siegburg 2 Kilometer Stau. Und das war's. Wenn ihr noch einen Stau oder Blitzer seht, ruft gern an oder schickt uns eine WhatsApp-Text oder Sprachnachricht kostenlos an die 0808 und 3x die 62. Eine gute und sichere Fahrt mit RPA1.
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0: Das Wochenende gehört den Hobbyhandwerkern. Herzlich willkommen in eurer Werkstatt, in der Garage, vielleicht auch im Garten noch ein bisschen werkeln. Hier ist RPR 1, 100% Rheinland-Pfalz. Wir starten ins Wochenende mit Kunze. Und unser Handwerker Peters zeigt uns ja immer wieder Dinge, die wir alle brauchen daheim. Nämlich eine Katzenklappe.
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3: Yay! Mahlzeit! Ich bin der Handwerker Peter, ihr könnt mich ja P nennen. So, was haben wir denn? Ah, ich sehe jetzt schon, die Katzenklappe ist rausgerissen. Ja, das kriegen wir hin. Liebe Hörerinnen und Hörer, seid ihr eigentlich mehr Hunde- oder Katzenmenschen? Unser Stifter Thorsten sagte eben, der Hund ist ja der beste Freund des Menschen. Dafür wird eine Katze der Polizei niemals verraten, wo dein Marihuana ist. Ja, Hunde haben Herrchen, Katzen haben Personal. Wir hatten damals in der Eifel ja Hund und Katze. Die waren verwöhnter als jedes Kind. Meine Mutter hatte bei Fressnapf immer so ein Dreierpack Knabberstäbchen gekauft. In drei Geschmacksrichtungen. Rind, Huhn und Wild. Der Hund hat nur das mit Rind gegessen, die Katze nur das mit Huhn. Und das Knabberstäbchen mit Wild hat meine Mutter immer dem Vater in der Brotdose mitgegeben. Der dachte jahrelang, das wären Beefies. Jetzt haben wir noch einen Kater daheim. Oh, wie ich diese Schäber-Werbung hasse, in der die Frau die Futterpampe mit einer Petersilie garniert, während die Katze an ihr herumschnurrt. Wenn ich so rumtrödeln würde, da würde der Kater die Tür eintreten und mir Körperteile abbeißen. Und nach dem Fressen würde er den Koffer packen und bei einer anderen Familie im Dorf einziehen. Yay! So, fertig. Normal sollte das halten.
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6: Zum Wetter. Heute ein Wolken-Sonne-Mix. Es fällt hier und da noch ein kurzer Schauer. Höchstwerte 17 bis 23 Grad. In der kommenden Nacht meist klar bei 11 bis kühlen 7 Grad. Morgen dann am Sonntag heiter bis wolkig und trocken. Die Temperaturen klettern auf 19 bis 24 Grad und der RPR1-Wetter-Trend. Zum Wochenstart dreht der Sommer nochmal auf mit viel Sonne bei Temperaturen bis zu 28 Grad.
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7: Ich bin Tine Klimach. Mit dem Iran-Krieg sind die Spritpreise stark gestiegen. Nun will Finanzminister Klingbeil Mineralölunternehmen stärker zur Kasse bitten. Zusammen mit 5 weiteren EU-Amtskollegen fordert er in einem Brief auf EU-Ebene, dass die Mineralölkonzerne eine Übergewinnsteuer auf kräftig gestiegene Profite wegen des Iran-Kriegs zahlen sollen. Das Thema Übergewinnsteuer, so die Forderung, solle auf einer Tagung der EU-Wirtschafts- und Finanzminister Mitte September in Dublin auf die Tagesordnung kommen. Während des Aufenthalts von Bundesaußenminister Wadephul in Kiew hat Russland den Vorort Boryspil mit Raketen angegriffen. Laut den Behörden wurden bei dem Angriff mindestens 2 Menschen getötet, weitere 8 seien verletzt worden, hieß es. Es gebe Schäden an Lagerhallen, geparkten Transportern und Wohnhäusern. Unbestätigten Berichten zufolge wurde vom russischen Militär auch besonders gefährliche Streumunition eingesetzt. Die US-Behörden ermitteln nicht weiter gegen die Kurzvideoplattform TikTok. Das US-Justizministerium hatte TikTok 2024 wegen des Sammelns der Daten von Kindern verklagt. Jetzt gibt es einen Vergleich. Die Ermittlungen werden gegen die Zahlung von 400 Millionen Dollar eingestellt.
8: Die Klage stammte noch aus der Amtszeit des früheren US-Präsidenten Joe Biden. Der Vorwurf damals, TikTok habe zugelassen, dass Kinder unter 13 Jahren ohne Zustimmung ihrer Eltern Accounts anlegen konnten. Damit habe die Plattform gegen das Gesetz zum Datenschutz bei Kindern verstoßen. Inzwischen hat TikTok seine Datenschutzpraxis aber geändert. Der Vergleich sei deshalb nicht als Schuldeingeständnis zu bewerten, heißt es. Diana Kramer, Nachrichtenredaktion.
7: Zum Sport. Im Fußball geht es gleich um den ersten Titel der Saison. Borussia Dortmund und Doublesieger FC Bayern München spielen am Abend um den Franz-Beckenbauer Supercup.
9: Da die Bayern sowohl Meister als auch Pokalsieger sind, darf Dortmund als Tabellenzweiter der abgelaufenen Bundesliga-Saison am Supercup teilnehmen und hat auch noch ein Heimspiel.
10: Und ehrlicherweise möchte ich und glaube ich auch viele andere BVB-Fans jetzt nicht die Bayern bei uns im Stadion sehen, wir sind Titel feiern.
9: Sagt Dortmunds Sportgeschäftsführer Lars Ricken. Doch die Bayern wollen gegen Dortmunds neue junge Mannschaft sicher gleich mal wieder zeigen, wo der Hammer hängt. Moritz Einzel, Sportredaktion.
7: Anstoß in Dortmund ist heute Abend um 20.30 Uhr. Sat.1 überträgt die Partie live im Free-TV.
6: Und der RP1 Verkehrsservice. Geblitzt wird auf der A3 Frankfurt Richtung Köln bei Montabaur Tempo 100 dort und auf der A6 Saarbrücken Richtung Kaiserslautern zwischen dem Kreuz Landstuhl West und Kaiserslautern Einsiedlerhof am Parkplatz Höllenplatten. Die aktuellen Meldungen, die A3 Köln Richtung Frankfurt zwischen Montabaur und der Raststätte Heiligenrot West, ein Unfall auf dem Standstreifen. Dann die A3 Frankfurt Richtung Köln zwischen Ransbach, Baumbach und Dierdorf, ein brennendes Fahrzeug. Die A59 Köln Richtung Bonn zwischen dem Dreieck St. Augustin West und dem Dreieck Bonn Nordost, ein liegen gebliebenes Fahrzeug. Die A3 Köln-Frankfurt zwischen dem Dreieck Dernbach und Limburg Nord, 3 Kilometer Stau. Nochmal die A3 Köln-Frankfurt zwischen dem Wiesbadener Kreuz und Raunheim, 2 Kilometer stockender Verkehr. Und die A3 Frankfurt Richtung Köln zwischen Frankfurt am Main Flughafen und Wiesbaden-Niedernhausen, 10 Kilometer Stau. Zeitverlust hier etwa 30 Minuten. Und das war's. Ich wünsche allen unterwegs dennoch eine gute Fahrt. Kommt gut an.
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6: Und damit geht's rein in den XXL Samstagnachmittag hier bei RPR1 mit Bob Moravka. Das Ganze bis um 20 Uhr. Und wir starten musikalisch mit aktueller Musik von Benson Boone und ein Klassiker aus den 80ern, Mr. George Michael und Careless Whisper.

1984 war das George Michael mit Careless Whisper. Und der Song soll er übrigens während einer Busfahrt entwickelt haben. Und er war gerade mal 17 Jahre alt, als er dieses Lied geschrieben hat. Hier ist RPR1, der XXL, Samstagnachmittag mit Bob Moravka. Und wir machen weiter mit einem Klassiker. Ja, ist schon fast ein Klassiker. Calvin Harris und Dua Lipa mit One Kiss. One Kiss.

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1: Und der RP1 Verkehrsservice. Geblitzt wird in der Kolpingstraße in Mannheim und in der alten Mainzer Straße in Mainz-Hechtsheim. Und wir kommen zu den aktuellen Meldungen. Die A3 Frankfurt Richtung Köln zwischen Ransbach-Baumbach und Dierdorf. Ein Unfall, bitte vorsichtig fahren. Die A6 Mannheim Richtung Heilbronn zwischen dem Bereich Hockenheim und Schwetzingen-Hockenheim liegen Gegenstände auf der Fahrbahn. Nochmal die A3 Frankfurt Richtung Köln zwischen Kelsterbach und dem Mönchhof-Dreieck 3 Kilometer stockender Verkehr. Die A3 Frankfurt-Köln zwischen Mönchhof-Dreieck und Wiesbaden-Niedernhausen 4 Kilometer Stau. A3 Frankfurt-Köln zwischen Ransbach-Baumbach und der Raststätte Urbacher Wald Ost 4 Kilometer Stau. Und die A48 Dahnbach Richtung Koblenz zwischen dem Dreieck Dahnbach und der Bendorfer Brücke 3 Kilometer Stau. Das war's, gute Fahrt und kommt gut an.
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0: Dr. Alban, der singende Zahnarzt, das hat er mal gelernt und auch professionell ausgeübt damals. 1992 kam die große Musikkarriere, unter anderem mit diesem Song aus dem Bereich Eurodance mit It's My Life. RPR1, der XXL, Samstagnachmittag mit Bob Moravka und wir schauen mal aufs Wetter mit unserem Wetterexperten Dominik Jung. Dominik, ist ein bisschen herbstlich heute geworden, oder?
1: Zum Nachmittag wird es heute freundlicher werden. Also wer draußen was geplant hat, am besten am späteren Nachmittag, da ist es dann eher schon trocken. Ja, und morgen, da gibt es dann den schönsten Tag vom Wochenende.
0: Und morgen kommt dann der Sommer zurück?
1: Ja, zumindest vom Wetter her. Es scheint meist die Sonne, die Temperaturen so knapp um 25 Grad. Und das ist auch der Trend für nächste Woche. Ansteigende Temperaturen Dienstag, Mittwoch, Donnerstag, so Richtung 30 Grad. Da kann es also nochmal ein, zwei Hitzetage geben. Der Sommer, er dreht nochmal auf.
0: Unser RP1-Wetterexperte Dominik Jung, vielen Dank und ein schönes Wochenende. Tschüss.

RPR1, der XXL Samstagnachmittag. Ihr kennt das sicher, es gibt ehrgeizige Menschen und andere Menschen, die weniger ehrgeizig sind. Und ist das jetzt gut oder schlecht? Unser Mentalexperte Michael von Kuhnert hat einige Tipps.

0: für euch parat.
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2: Zunächst zur Definition von Ehrgeiz. Unter Ehrgeiz versteht man ein starkes, oft im Charakter verankertes Streben nach persönlichen Zielen, Erfolg, Anerkennung, Leistung oder Einfluss. Das Wort leitet sich historisch vom Verlangen nach Ehre ab. Es beschreibt den inneren Antrieb, sich zu beweisen und gesteckte Ziele zu erreichen. So weit, so gut. Der Ehrgeiz kann sich bei einem Menschen unterschiedlich ausdrücken. Die positiven Aspekte von Ehrgeiz sind Motivation, Zielklarheit und Ausdauer. Diese drei Punkte werden auch als Tugenden bezeichnet. Nun gibt es jedoch, wie so oft, auch eine Kehrseite der Medaille. Die negativen Aspekte von Ehrgeiz lauten Getriebenheit, Rücksichtslosigkeit und Verlust der Freude. Diese drei Punkte werden auch als Laster bezeichnet. Viele Menschen können nicht verlieren. Das Ergebnis: Sie können anderen den Erfolg und Ruhm nicht gönnen, sind verbissen und fressen ihre eigene Seele auf. Das ist definitiv eine Charakterschwäche und Ausdruck einer nicht entwickelten Persönlichkeit. Da ist viel Luft nach oben. Wer jedoch mit positivem Ehrgeiz unterwegs ist, kann genauso oder sogar noch erfolgreicher sein und vor allem macht das Leben einfach mehr Spaß für die Person selbst und auch für das jeweilige Umfeld. Nun zu euch: Wobei habt ihr einen positiven Ehrgeiz und wobei vielleicht einen negativen Ehrgeiz? Vielleicht gibt es ja auch für euch eine kleine oder größere Optimierungsmöglichkeit. Wenn ja, dann geht es an und switcht gerne in die positive Richtung. In diesem Sinne, habt eine gute und positiv ehrgeizige Zeit. Bis zum nächsten Mal, dein, euer Michael von Kuhnhardt.
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0: Zum Wetter. Heute ein Wolken-Sonne-Mix. Es fällt hier und da noch ein kurzer Schauer. Höchstwerte 17 bis 23 Grad. In der kommenden Nacht meist klar bei 11 bis kühlen 7 Grad. Morgen dann am Sonntag heiter bis wolkig und trocken. Die Temperaturen klettern auf 19 bis 24 Grad. Und der RPR1-Wetter-Trend zum Wochenstart dreht der Sommer nochmal auf. Mit viel Sonne bei Temperaturen bis zu 28 Grad.
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2: Ich bin Tine Klimach. Die Zahl der Todesopfer durch einen russischen Drohnenangriff auf ein Einkaufszentrum im Südwesten der Ukraine ist auf mindestens 16 gestiegen. Noch immer werden Menschen vermisst. Auch heute gab es neue russische Angriffe mit ballistischen Raketen, parallel zum Besuch von Bundesaußenminister Johann Wadephul in Kiew.
3: Im Kiewer Fort Borispol gab es Tote bei einem Angriff mit russischen ballistischen Raketen zu der Zeit, als Außenminister Wadephul im Zentrum der Hauptstadt unterwegs war. Der Minister setzte seinen Besuch bei Luftalarm fort. Auch in Saporischschja starben Ukrainer bei einem russischen Angriff. Bei Gegenschlägen Kiews gab es auch hier in Russland Tote und Verletzte. Zwei Kinder starben im Süden Russlands. In Kiew verteidigte Präsident Zelensky die Attacken und betonte, dass die russische Gesellschaft den Krieg nun auch zu spüren bekomme. Aus Moskau Ulf Mauder.
2: Bundesfinanzminister Lars Klingbeil setzt sich gemeinsam mit 5 Kollegen aus anderen europäischen Ländern für eine Übergewinnsteuer ein. Diese sollen Mineralölfirmen auf Profite zahlen, die sie wegen des Iran-Kriegs eingefahren haben.
4: Klingbeil und seine Amtskollegen aus Portugal, Spanien, Österreich, Italien und Polen haben einen Brief an die irische EU-Ratspräsidentschaft geschrieben. In dem Brief heißt es: Wir erleben einen der größten Versorgungsschocks seit Jahrzehnten und überall wächst der Unmut über den Anstieg der Lebenshaltungskosten. Die bisher ergriffenen staatlichen Maßnahmen hätten nicht gereicht, um die Preise zu stabilisieren. Klingbeil riskiert mit diesem Vorstoß einen neuen Koalitionsstreit, denn CDU-Wirtschaftsministerin Reiche ist gegen eine Übergewinnsteuer. Aus Berlin, Uli Reitinger.
2: In Dortmund hat die Polizei einen 15-Jährigen festgenommen, der im Verdacht steht, seinen eigenen Vater getötet zu haben. Der 49-Jährige wurde am Morgen tot in seiner Wohnung im Stadtteil Hörde gefunden, wie Polizei und Staatsanwaltschaft mitteilten. Im Zuge erster Ermittlungen hätten sich Anhaltspunkte für ein Tötungsdelikt ergeben. Der 15 Jahre alte Sohn sei vorläufig festgenommen worden. Unter Verweis auf das jugendliche Alter des Tatverdächtigen wollten die Ermittler keine weiteren Details nennen. Zum Sport. Bayer Leverkusen ist souverän in die zweite Runde des DFB-Pokals eingezogen. Beim Drittligisten Wehen Wiesbaden gewann der Fußball-Bundesligist mit 4:0. Außerdem musste sich Zweitliga-Aufsteiger Energie Cottbus gegen den Erstliga-Club Augsburg mit 2:0 geschlagen geben.
0: Und der RPA1-Verkehrsservice: Geblitzt wird in der Kolpingstraße in Mannheim und in der alten Mainzer Straße in Mainz-Hechtsheim. Und wir kommen zu den aktuellen Meldungen. Die A3 Frankfurt Richtung Köln zwischen Ransbach-Baumbach und Dierdorf. Ein Unfall, bitte vorsichtig fahren. Die A6 Mannheim Richtung Heilbronn zwischen dem Dreieck Hockenheim und Schwetzingen-Hockenheim liegen Gegenstände auf der Fahrbahn. Nochmal die A3 Frankfurt Richtung Köln zwischen Kelzerbach und dem Mönchhof-Dreieck, 3 Kilometer stockender Verkehr. Die A3 Frankfurt-Köln zwischen Mönchhof-Dreieck und Wiesbaden-Niedernhausen, 4 Kilometer Stau. A3 Frankfurt-Köln zwischen Ransbach-Baumbach und der Raststätte Urbacher Wald-Ost, 4 Kilometer Stau. Und die A48 Dahnbach Richtung Koblenz zwischen dem Dreieck Dahnbach und der Bendorfer Brücke, 3 Kilometer Stau. Das war's, gute Fahrt und kommt gut an.
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0: Und wir starten in eine neue Stunde hier bei RPR 1, der XXL Samstagnachmittag mit Bob Moravka. Und wir starten mit Alex Warren mit seinem Klassiker Ordinary und dann Musik aus dem Film Flashdance aus den 80ern mit Michael Cimbello und Maniac for Your Love.

1983, Musik von Michael Cimbello mit Maniac. Und der Song schaffte es bis auf Platz 1 in den Charts in den USA und wurde sogar für einen Oscar nominiert als bester Originalsong von einem Film. Gewann allerdings diesen Oscar nicht, denn ausgezeichnet wurde Irene Cara aus dem Film Flashdance mit dem Song What a Feeling. Ursprünglich war der Song gar nicht für den Film Flashdance geschrieben worden, aber als die Produzenten des Films diesen Song gehört haben, wollten sie ihn dann unbedingt für diesen Soundtrack verwenden und der Text wurde dann auch teilweise angepasst, damit der besser zur Geschichte von Flashdance passte. So, bei uns geht's jetzt weiter mit dem neuen Song von Harry Styles und hier sind die American Girls.

0: Katy Perry war das mit Hot and Cold hier bei RPR1, der XXL Samstagnachmittag mit Bob Moravka. Und wir müssen nochmal zurückkommen auf das Pokalspiel gestern des 1. FC Kaiserslautern bei Waldhof Mannheim. 85 Menschen sind verletzt worden, darunter 35 Polizisten. Mehrere Fans wurden vorläufig festgenommen, mehr jetzt von meinem Kollegen Uli Reitinger.
1: Die Fanlager stehen sich traditionell feindselig gegenüber. Die Polizei ist mit 1400 Sicherheitskräften im Einsatz. In der Schlussphase der regulären Spielzeit schießen Lautern-Fans Raketen auf die Sitzplatztribüne. Daraufhin stürmen Mannheimer Anhänger den Platz. Die Polizei muss für Ordnung sorgen, das Spiel steht kurz vor dem Abbruch. Die Polizei ermittelt unter anderem wegen Körperverletzung, Landfriedensbruchs, wegen des tätlichen Angriffs auf Polizeibeamte und Verstößen gegen das Sprengstoffgesetz. Auch der DFB hat Ermittlungen eingeleitet.
0: Zum Spiel des 1. FC Kaiserslautern bei Waldhof Mannheim im DFB-Pokal. Dankeschön an meinen Kollegen Uli Reitinger.

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12: Und der RP1 Verkehrsservice: geblitzt wird in der Kolpingstraße in Mannheim und in der alten Mainzer Straße in Mainz-Hechtsheim. Und wir kommen zu den aktuellen Meldungen. Die A3 Frankfurt Richtung Köln zwischen Ransbach-Baumbach und Dierdorf, ein Unfall, bitte vorsichtig fahren. Die A6 Mannheim Richtung Heilbronn zwischen dem Dreieck Hockenheim und Schwetzingen-Hockenheim liegen Gegenstände auf der Fahrbahn. Nochmal die A3 Frankfurt Richtung Köln zwischen Kelzerbach und dem Mönchhof-Dreieck, 3 Kilometer stockender Verkehr. Die A3 Frankfurt-Köln zwischen Mönchhof-Dreieck und Wiesbaden-Niedernhausen, 4 Kilometer Stau. A3 Frankfurt-Köln zwischen Ransbach-Baumbach und der Raststätte Urbacher Wald-Ost, 4 Kilometer Stau. Und die A48 Dahnbach Richtung Koblenz zwischen dem Dreieck Dahnbach und der Bendorfer Brücke, 3 Kilometer Stau. Das war's, gute Fahrt und kommt gut an.
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schöne Song aus dem Jahr 2003 hier bei RPR1, der XXL Samstagnachmittag. Nelly Furtado mit Powerless, Say What You Want. Gleich Musik von Nico Santos aus dem letzten Jahr mit All Time High. Und zuvor gibt es einen schönen Song aus dem Jahr 2012 von Emily Sunday mit Read All About It.

0: RPA1, der XXL Samstagnachmittag. Wir gehen jetzt mal ins Kino. Und zwar kennt ihr eigentlich noch das Marsupilami. Dieses kleine, kuschelige, gelbe Lebewesen mit den schwarzen Punkten auf dem Fell. Diese Fantasiefigur kommt jetzt ins Kino mit einem neuen Kinoabenteuer. Und das wird richtig verrückt, dieses Abenteuer. Mehr von RPA1 Filmexperten Parviz Khosravi.
1: Du wirst nach Südamerika reisen für eine Kreuzfahrt.
2: Gibt's einen Haken?
1: Um mir ein Paket nach Frankreich zu bringen. Auf Schiffen wird weniger kontrolliert.
2: Ja, und in diesem Paket ist ein kleiner, süßer Marsupilami. Und dieses Ding wirbelt das Leben von David ganz schön durcheinander. Der stand nämlich vor dem Beruflichen aus und um seinen Job zu retten, nimmt er diesen Auftrag an, ohne zu wissen, was sich in dem Paket befindet. Mit seinem Sohn und seiner Ex-Freundin macht er jetzt die Kreuzfahrt, doch dieser kleine, gelbe, blinde Passagier mit den schwarzen Punkten auf dem Fell, der bringt die Reise innerhalb kürzester Zeit völlig außer Kontrolle.
3: Wer zuerst lacht, kriegt eine Backpfeife.
2: Vor 74 Jahren wurde das belgisch-französische Fantasiewesen Marsupilami erfunden. Seitdem gab es viele Zeichentrickfilme und Fernsehserien dazu. Und jetzt kommt das knuffige kleine Ding zurück auf die große Leinwand als digitale Figur inmitten eines Films mit echten Schauspielern. Und einer davon ist sogar der französische Hollywood-Star Jean Reno. Das neue Abenteuer ist zum Teil extrem durchgeknallt, macht aber vor allen Dingen eine Menge Spaß.
4: Jeder, der Informationen zu diesem Tier hat, hebt die Hand.
2: Das war nicht ich!
0: Vielen Dank, Parviz Khosravi, der Film zurzeit in den Kinos bei uns in Rheinland-Pfalz.

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13: Zum Wetter. Heute ein Wolken-Sonne-Mix. Es fällt hier und da noch ein kurzer Schauer. Höchstwerte 17 bis 23 Grad. In der kommenden Nacht meist klar bei 11 bis kühlen 7 Grad. Morgen dann am Sonntag heiter bis wolkig und trocken. Die Temperaturen klettern auf 19 bis 24 Grad. Und der RPR1-Wetter-Trend. Zum Wochenstart dreht der Sommer nochmal auf. Mit viel Sonne bei Temperaturen bis zu 28 Grad.
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14: Ich bin Tine Klimach. Mit einem Besuch heute in Kiew will Bundesaußenminister Johann Wadephul demonstrieren, dass Deutschland weiter an der Seite der Ukraine steht. Während seines Besuchs bekam Wadephul mit, was im Moment das größte Problem der Ukraine ist. Wegen eines russischen Angriffs mit ballistischen Raketen gab es Luftalarm.
15: Der Ukraine fehlt Munition für ihre Luftabwehr, um ballistische Raketen abzufangen. Präsident Zelensky bittet seine internationalen Unterstützer deshalb seit Wochen um weitere Patriot-Raketen. Deutschland hat der Ukraine schon 5 dieser Systeme zur Verfügung gestellt und die Bundeswehr sagt, nicht noch mehr entbehren zu können. Wadephul regt jetzt aber an, dass Verteidigungsminister Pistorius die Bestände noch einmal prüft. Außerdem will Wadephul bei anderen möglichen Lieferanten nachfragen, wie Griechenland, Italien oder Japan. Aus Berlin Jan-Henner Reitze.
14: Thüringens Ministerpräsident Mario Vogt steht weiter an der Spitze der CDU in Thüringen. Der 49-Jährige, der nach der Aberkennung seines Doktortitels politisch unter Druck steht, bekam auf einem Landesparteitag in Eisenach 82,4% der abgegebenen Stimmen. Vogt muss sich am kommenden Freitag im Landtag einem Misstrauensvotum der AfD-Fraktion stellen. AfD-Fraktionschef Höcke wirft Vogt in der Debatte um seinen Doktortitel fehlende moralische Integrität vor. Höcke wird bei dem Misstrauensvotum selbst für das Ministerpräsidentenamt kandidieren. Extremwetter in Spanien. In der Region Valencia breitet sich ein Waldbrand weiter aus. Wegen der Flammen bei der Gemeinde Gatova müssen rund 1000 Menschen evakuiert werden. Etwas weiter nördlich kam es aufgrund heftiger Regenfälle zu Überschwemmungen.
16: Während in der Region Valencia im Mittelmeer hunderte Feuerwehrleute gegen einen Waldbrand bei der Stadt Gatova kämpfen, stehen nur rund 270 Kilometer weiter nordöstlich an der Costa Dorada ganze Straßenzüge unter Wasser. Der Waldbrand wurde vermutlich durch einen Blitz ausgelöst. Bei Tarragona hingegen wurden bis zu 200 Liter pro Quadratmeter Niederschlag binnen weniger Stunden gemessen. Dort mussten rund 400 Menschen von einem Campingplatz und aus einer Diskothek gerettet werden. Aus Spanien, Jan-Uwe Ronneburger.
14: Zum Sport. Im DFB-Pokal hat es der FC Augsburg in die zweite Runde geschafft. Der Bundesligist besiegte den Zweitliga-Aufsteiger Energie Cottbus auswärts mit 2:0. Ebenfalls in der zweiten Runde ist Leverkusen nach einem 4:0-Sieg gegen Wiesbaden.
13: Und wir schauen auf die Straßen der RPR1 Verkehrsservice. Geblitzt wird auf der A3 Frankfurt-Köln beim Montabaur, dort bei Tempo 100. Und auf der A6er Brücken Richtung Kaiserslautern zwischen dem Kreuz Landstuhl West und Kaiserslautern Einsiedlerhof. Aktuell gemeldet die A1 Trier in Richtung Saarbrücken zwischen Nonnweiler-Bierfeld und dem Dreieck Nonnweiler liegt ein Reifen auf der Fahrbahn. A6 Kaiserslautern Richtung Saarbrücken zwischen Homburg und dem Kreuz Neunkirchen gab es einen Unfall. Bitte dort vorsichtig fahren. A48 Dreieck Vulkaneifel Richtung Koblenz zwischen Kaisersesch und Kaifenheim. Auch hier gab es einen Unfall auf dem rechten Fahrstreifen. A61 Koblenz Richtung Köln zwischen dem Kreuz Meckenheim und Rheinbach. Hier liegen Gegenstände auf dem rechten Fahrstreifen. Und ein Unfall auf der A67 Darmstadt Richtung Mönchhof-Dreieck zwischen Groß-Gerau und Rüsselsheimer Dreieck. Die A3 Frankfurt Richtung Köln zwischen Kelsterbach und der Mönchhof 3 Kilometer Stau. Und die A3 Frankfurt Köln zwischen dem Rastplatz Logebachtal und dem Kreuzbund Siegburg 5 Kilometer Stau. Die A48 Dernbach Richtung Koblenz zwischen Hörgernshausen und der Bendorfer Brücke, hier dichter Verkehr. Und die letzte Meldung von der A67 Darmstadt Richtung Mönchhof Dreieck zwischen Groß-Gerau und Rüsselsheimer Dreieck 2 Kilometer Stau. Das war's, ich wünsche gute Fahrt.
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13: Und damit geht's rein in die neue Stunde bis um 18 Uhr hier bei RPR 1, der XXL Samstagnachmittag mit Bob Moravka. Wir starten mit einem Klassiker aus den 80ern mit Talk Talk, Such a Shame. Und los geht's mit neuer aktueller Musik von Leonie. Und ihr aktueller Song heißt Stay.

Der größte Hit von Talk Talk bei uns in Deutschland im Jahr 1984 mit Such a Shame. Ein typischer klassischer Sinti-Pop-Song der 80er Jahre. Und der Song wurde inspiriert von einem Buch, das da hieß The Dice Man, der Würfelmann. Und in dem Buch geht es um einen Mann, der alle seine Entscheidungen mit einem Würfel trifft. Könnte man ja auch mal machen für den ganzen Tag, oder? Gar nicht schlecht. So, jetzt RP1, der XXL, Samstagnachmittag. Wir machen weiter mit Rippe Hertz aus dem Jahr 2011 mit Stay.

0: Hier ist RP1, der XXL Samstagnachmittag mit Bob Moravka. Ja, fast ganz Deutschland drückt heute Abend Rheinland-Pfalz die Daumen, denn es geht im DFB-Pokal in die erste Runde. Und heute Abend heißt es David gegen Goliath Deluxe. Eintracht Trier empfängt den RB Leipzig. Und wir fragen mal, wie ist die Stimmung an der Porta? RP1-Reporter Sebastian Hoffmann.
1: Mega, anders kann man es wirklich nicht sagen. Genau auf den Tag vor 10 Jahren war Trier das letzte Mal im DFB-Pokal. Damals gegen den BVB und jetzt wird's mit Leipzig eben wieder ein richtig dicker Brocken. Gerade der Gegner, der sorgt hier im Vorfeld auch für reichlich Proteste. Die Leipziger sind ja nicht gerade der Sympathieträger des deutschen Fußballs und deswegen gibt's vor dem Spiel jetzt auch einen Protestmarsch der Trierer Fans. Trotzdem, es wird ein Fußballfest mit Flutlicht, einem Champions League Team im Moselstadion. Davon träumt doch eigentlich jeder, der schon mal gegen den Ball getreten hat, und das weiß auch der Trierer Cheftrainer Thomas Klasen.
2: Ich glaube, die Jungs wissen um den Support hier von den 9000 im Moselstadion und dass sie da was ganz Besonderes dann schaffen könnten mit dieser Überraschung, dieser Sensation, die wäre es ja definitiv. Oftmals der Underdog, ne, wenn der einen Großen rausschmeißt, das macht ja auch den DFB-Pokal aus.
1: Und Support gibt's mit Sicherheit von 90% aller Fußballfans in ganz Deutschland. Also heute Abend 18 Uhr, Trier gegen Leipzig, die Fans sind bereit.
3: Ich meine, daheim, Trier hat im Pokal schon einige Größen geschlagen. Das ist schon ein paar Jahre her, aber ich bin auch zuversichtlich, warum nicht? Erste Runde Pokal, ist immer was drin.
0: Na eben, die Daumen sind auf jeden Fall gedrückt. Eintracht Trier empfängt heute Abend RB Leipzig und wir halten euch natürlich hier bei RP1 auf dem Laufenden.

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6: Der RPR1 Verkehrsservice. Geblitzt wird in Mannheim in der Kolpingstraße und auf der B40 Mainz Pariser Tor in Fahrtrichtung Alzey. Aktuelle Meldungen: die A3 Frankfurt Richtung Köln zwischen der Raststätte Limburg Ost und Dietz ein defekter PKW. A48 Koblenz Richtung Dernbach zwischen Koblenz Nord und Bendorf Neuwied wegen Gegenstände auf der Fahrbahn. Und wir haben die B327 Rhein-Bölln Richtung Bernkastel-Kues zwischen dem Abzweig nach Hochscheid und dem Kreisverkehr Moorbach dort einen Unfall. A48, Dreieck-Vulkaneifel Richtung Koblenz zwischen Kaisersesch und Greifenheim ist der rechte Fahrstreifen gesperrt. Und Bergungsarbeiten auf der A67, Darmstadt Richtung Mönchhof-Dreieck zwischen Groß-Gerau und dem Rüsselsheimer Dreieck. Das war's, allen unterwegs eine gute Fahrt.
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kann man sollte es kaum glauben, aber der Song ist genau 36 Jahre alt. Aus dem Jahr 1990. Schöner Song von den Rembrandts. Ihr einziger richtiger großer Hit. Ein One-Hit-Wonder mit Just the Way It Is. So, gleich hier bei RPR1 Kylie Minogue mit ihrem großen Hit aus dem Jahr 2000 mit Can't Get You Out of My Head. Und zuvor der neue Song von Alex Warren mit Fever Dream.

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3: Zum Wetter. Heute ein Wolken-Sonne-Mix. Es fällt hier und da noch ein kurzer Schauer. Höchstwerte 17 bis 23 Grad. In der kommenden Nacht meist klar bei 11 bis kühlen 7 Grad. Morgen dann am Sonntag heiter bis wolkig und trocken. Die Temperaturen klettern auf 19 bis 24 Grad. Und der RPR1-Wetter-Trend. Zum Wochenstart dreht der Sommer nochmal auf. Mit viel Sonne bei Temperaturen bis zu 28 Grad.
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5: Ich bin Tine Klimach. Bundeskanzler Friedrich Merz hat 2 Tage nach der vollständigen Löschung des Großbrandes in der Eifelgemeinde Hüttgenwald den Helfern für ihren Einsatz gedankt. Ohne die Zusammenarbeit zwischen allen diesen Beteiligten wäre das nicht so glimpflich ausgegangen, sagte er mit Blick auf die vielen auch ehrenamtlichen Einsatzkräfte. Bei dem Großeinsatz waren zeitweise 1.400 Menschen beteiligt. Der Besuch in der nordrhein-westfälischen Gemeinde war der erste öffentliche Termin des Kanzlers nach seinem Sommerurlaub. Während des Besuchs von Außenminister Johann Wadephul in Kiew hat Russland einen Vorort mit ballistischen Raketen angegriffen und dabei mindestens 2 Menschen getötet. Auch in Kiew wurde Luftalarm ausgelöst. Das mache nochmal deutlich, dass man sich in einem Kriegsgebiet befinde, sagte er. Und betonte, dass er schon nächste Woche weiter versuchen werde, Bündnispartner zur Abgabe von Patriot-Abwehrraketen zu bewegen, um die Ukraine bei der Luftverteidigung zu unterstützen. Bundesfinanzminister Lars Klingbeil setzt sich gemeinsam mit 5 Kollegen aus anderen europäischen Ländern für eine Übergewinnsteuer ein. Diese sollen Mineralölfirmen auf Profite zahlen, die sie wegen des Iran-Kriegs eingefahren haben.
6: Klingbeil und seine Amtskollegen aus Portugal, Spanien, Österreich, Italien und Polen haben einen Brief an die irische EU-Ratspräsidentschaft geschrieben. In dem Brief heißt es: Wir erleben einen der größten Versorgungsschocks seit Jahrzehnten. Die bisher ergriffenen staatlichen Maßnahmen hätten nicht gereicht, um die Preise zu stabilisieren. Klingbeil riskiert mit diesem Vorstoß einen neuen Koalitionsstreit, denn CDU-Wirtschaftsministerin Reiche ist gegen eine Übergewinnsteuer. Aus Berlin, Uli Reitinger.
5: Zum Sport. Im Fußball geht es gleich um den ersten Titel der Saison. Borussia Dortmund und Doublesieger FC Bayern München spielen am Abend um den Franz-Beckenbauer Supercup.
7: Da die Bayern sowohl Meister als auch Pokalsieger sind, darf Dortmund als Tabellenzweiter der abgelaufenen Bundesliga-Saison am Supercup teilnehmen und hat auch noch ein Heimspiel.
8: Und ehrlicherweise möchte ich und glaube ich auch viele andere BVB-Fans jetzt nicht die Bayern bei uns im Stadion sehen, wir sind Titel feiern.
7: Sagt Dortmunds Sportgeschäftsführer Lars Ricken. Doch die Bayern wollen gegen Dortmunds neue junge Mannschaft sicher gleich mal wieder zeigen, wo der Hammer hängt. Moritz Einzel, Sportredaktion.
5: Anstoß in Dortmund ist heute Abend um 20.30 Uhr. Sat.1 überträgt die Partie live im Free-TV.
3: Der RPA1 Verkehrsservice. Geblitzt wird in Mannheim in der Kolpingstraße und auf der B40 Mainz Pariser Tor in Fahrtrichtung Alzey. Aktuelle Meldungen: die A3 Frankfurt Richtung Köln zwischen der Raststätte Limburg Ost und Dietz ein defekter PKW. A48 Koblenz Richtung Dernbach zwischen Koblenz Nord und Bendorf Neuwied liegen Gegenstände auf der Fahrbahn. Und wir haben die B327 Rhein-Bölln Richtung Bernkastel-Kues zwischen dem Abzweig nach Hochscheid und dem Kreisverkehr Moorbach dort einen Unfall. A48 Dreieck Vulkaneifel Richtung Koblenz zwischen Kaisersesch und Greifenheim ist der rechte Fahrstreifen gesperrt. Und Bergungsarbeiten auf der A67 Darmstadt Richtung Mönchhof-Dreieck zwischen Groß-Gerau und dem Rüsselsheimer Dreieck. Das war's, allen unterwegs eine gute Fahrt.
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3: Und wir starten in die neue Stunde mit dem Nummer 1 Hit in Deutschland diese Woche, und zwar Die Die von Shakira. Und dann geht's ins Jahr 1989, Nummer 1 Hit für Eleanor Miles und ihr berühmtes Black Velvet.

Elena Miles war das mit ihrem Nummer 1 Hit weltweit mit Black Velvet, eine Hommage an den King of Rock'n'Roll, an Elvis Presley, den sie ja ganz besonders verehrt hatte. So, wir kommen zu einem Song aus dem Jahr 2000. Das Original stammt aus dem Jahr 1974 von King Harvest, kennt heute kein Mensch mehr. Aber diese Nummer, die kennen wir noch aus dem Jahr 2000, nämlich von der Gruppe Top Loader und ihre Version von Dancing in the Moonlight.

0: RP1, der XXL Samstag mit Bob Mokrawka. Heute wird schon der erste Titel in der neuen Fußballsaison vergeben. Vizemeister Borussia Dortmund empfängt im Supercup Bayern München. Und auch der neue Bundestrainer Jürgen Klopp wird im Stadion sein. Fehlen wird aber Jamal Musiala. Nach seinen Zusammenbrüchen RP1 Thomas Bremser. Es war ja das große Thema in der vergangenen Woche. Die Aussetzer von Jamal Musiala. Heute wird er im Kader fehlen. Frage, wie geht's ihm denn?
1: Also es geht ihm körperlich auf jeden Fall gut. Für uns ist das ja alles neu, dass Musiala diese Absenzen hat, also diese kurzen Blackouts. Sein Verein wusste das schon die ganze letzte Saison. Da war er aber frei von Aussetzern, weil er die richtigen Medikamente bekommen hat. Zuletzt hätten die Ärzte aber etwas umgestellt, sagt Sportvorstand Eberl.
2: Deswegen waren die Krampfanfälle jetzt auch augenscheinlicher in der Kürze der Zeit, ohne dass jemals eine Gefahr für ihn und Körper und Leib bestand.
1: Jetzt geht es darum, Musiala wieder richtig einzustellen. Zum Saisonstart dürften wir ihn dann wieder sehen.
0: Premiere für Jürgen Klopp, der wird sich das Spiel im Stadion anschauen, in dem er ja jahrelang als Trainer auf der Bank saß. Wen wird er sich denn genau anschauen?
1: Also es geht vor allem darum, sich jetzt endlich mal sehen zu lassen im neuen Job. Das ist ja quasi seine erste Chance dazu. 11 Jahre war Klopp nicht mehr tätig in der Bundesliga, da will er Spieler, Trainer und Clubbosse einfach kennenlernen.
3: Die Gespräche werden super wichtig sein. Ich freue mich total drauf, Bundesliga-Trainer-Kollegen kennenzulernen. Da werde ich vergessen, ich war echt lang weg.
1: Und natürlich laufen bei Bayern und Dortmund mehrere Spieler rum, die für Klopp in Frage kommen, für seine ersten Länderspiele im September und Oktober.
0: Kommen wir mal zum Sportlichen. Viele Fans belächeln den Supercup ja. Welchen Stellenwert hat er denn für die Mannschaften?
1: Also klar, wer Profi ist, der will auch Titel holen, egal welchen. Bayern-Trainer Kompany geht da vorne weg.
4: Ich glaube, es gibt nichts Schöneres als einen Titel gewinnen in Dortmund.
1: Und es geht ja auch darum zu sehen, wie weit sind wir eigentlich eine Woche vor dem Bundesliga-Start? Wo steht die Mannschaft? Das geht auch BVB-Trainer Niko Kovac so.
5: Der erste Titel ist zu vergeben und am liebsten lassen wir ihn hier.
1: Vor 80.000 Fans, die Bayern in der Unterzahl, wie bei Auswärtsspielen üblich. Beim Supercup hätten sich die Münchner allerdings gewünscht, dass sie mehr Karten bekommen, ähnlich wie im Pokalfinale.
0: Heute Abend im Supercup Bayern München bei Borussia Dortmund. Vielen Dank für die Informationen an meinen Kollegen Thomas Bremser.

0: Und wir schauen mal zum DFB-Pokal nach Trier. Da spielt die Eintracht gegen RB Leipzig. Aktueller Spielstand derzeit 2:0 für RB Leipzig.
1: Das ist neu bei RPR 1. Michael Schulte, Lovesick. 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
4: Der RPA1 Verkehrsservice. Geblitzt wird in Mannheim in der Kolpingstraße und auf der B40 Mainz-Pariser Tor in Fahrtrichtung Alzey. Aktuelle Meldungen: die A3 Frankfurt Richtung Köln zwischen der Raststätte Limburg-Ost und Dietz ein defekter PKW. A48 Koblenz Richtung Dernbach zwischen Koblenz-Nord und Bendorf-Neuwied liegen Gegenstände auf der Fahrbahn. Und wir haben die B327 Rhein-Bölln Richtung Bernkastel-Kues zwischen dem Abzweig nach Hochscheid und dem Kreisverkehr Moorbach dort einen Unfall. A48 Dreieck-Vulkaneifel Richtung Koblenz zwischen Kaisersesch und Greifenheim ist der rechte Fahrstreifen gesperrt. Und Bergungsarbeiten auf der A67 Darmstadt Richtung Mönchhof-Dreieck zwischen Groß-Gerau und dem Rüsselsheimer Dreieck. Das war's. Allen unterwegs eine gute Fahrt.
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Das war der größte Hit von Melanie C hier bei RPR 1. Bisher, muss man sagen, hat ein neues Album rausgebracht. The First Day of My Life. So, wir schauen nochmal zum Fußball. DFB-Pokal, Eintracht Trier gegen RB Leipzig. Weiterhin 0-2 für RB Leipzig. Und wir machen weiter in Finnland mit Sunrise Avenue und Life Safer.

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7: Zum Wetter. Heute ein Wolken-Sonne-Mix. Es fällt hier und da noch ein kurzer Schauer. Höchstwerte 17 bis 23 Grad. In der kommenden Nacht meist klar bei 11 bis kühlen 7 Grad. Morgen dann am Sonntag heiter bis wolkig und trocken. Die Temperaturen klettern auf 19 bis 24 Grad und der RPR1-Wetter-Trend zum Wochenstart dreht der Sommer nochmal auf mit viel Sonne bei Temperaturen bis zu 28 Grad.
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8: Ich bin Tine Klimach. Bundeskanzler Friedrich Merz hat das Brandgebiet im Hürtgenwald in der Eifel besucht und allen Helfern für ihren Einsatz gedankt. Es war der erste Termin für Merz nach seinem Sommerurlaub.
9: Die Bundesregierung werde schon kommende Woche überlegen, was politisch getan werden könne, damit Einsätze bei Waldbränden noch besser laufen, versprach Merz. Sein Besuch wurde von Protesten begleitet. Auf Plakaten stand zum Beispiel »Der Wald brennt und Friedrich pennt«. Merz hielt dem entgegen, dass er auch am vergangenen Wochenende, als die Lage brenzlig war, mit dem Landrat von Hürtgenwald telefoniert und der ihn gebeten habe, noch nicht zu kommen. Zu diesem Zeitpunkt vor Ort gewesen ist NRW-Ministerpräsident Wüst. Jan-Henner Reitze, Berlin.
8: Bundesjustizministerin Stefanie Hubig will nach dem islamistischen Terroranschlag am Rande des Christopher Street Day in Berlin das Grundgesetz ändern. Sie spricht sich dafür aus, das Diskriminierungsverbot um die sexuelle Identität zu ergänzen, sagte sie der Rheinischen Post.
10: In der Bundesregierung sind noch Gespräche nötig, so Hubig. Kanzler Merz hatte sich nach dem CSD-Anschlag persönlich an die queere Community gewandt und klargestellt, dass der Staat sich für ihren Schutz einsetzen wird. Eine Ergänzung des Grundgesetzes ist aus Sicht der SPD-Politikerin daher die logische Konsequenz. Bei dem Terroranschlag vor 4 Wochen im Berliner Tiergarten war eine Frau getötet worden, mindestens 31 Menschen wurden verletzt. Der 21-jährige Attentäter wurde am Tag nach der Tat von Polizisten erschossen. Aus Berlin, David Riemer.
8: Mit dem Iran-Krieg sind die Spritpreise stark gestiegen. Nun will Finanzminister Klingbeil Mineralölunternehmen stärker zur Kasse bitten. Zusammen mit 5 weiteren EU-Amtskollegen fordert er in einem Brief auf EU-Ebene, dass die Mineralölkonzerne eine Übergewinnsteuer auf kräftig gestiegene Profite wegen des Iran-Kriegs zahlen sollen. Das Thema Übergewinnsteuer, so die Forderung, solle auf einer Tagung der EU-Wirtschafts- und Finanzminister Mitte September in Dublin auf die Tagesordnung kommen. Zum Sport. Hertha BSC hat im DFB-Pokal bei Saarbrücken knapp die 2. Runde erreicht. Erst im Elfmeterschießen gewann der Fußball-Zweitligist mit 4:2. Die weiteren Ergebnisse. Viktoria Köln, Nürnberg 4:5. Lüneburger SK, Werder Bremen 0:3. Duisburg, Elversberg 1:3. Hemmelingen, Hannover 1:9. Erzgebirge Aue, Hoffenheim 0:4. Cottbus, Augsburg 0:2. Und SVW gegen Leverkusen 0:4.
7: Und der Blick auf die Straßen der RPR1 Verkehrsservice. Geblitzt wird auf der A3 Frankfurt Richtung Köln und zwar vor der Abfahrt 7 Gebirge und auf der A6 Saarbrücken Richtung Kaiserslautern zwischen dem Kreuz Landstuhl West und Kaiserslautern Einsiedlerhof. Aktuell gemeldet die A1 Euskirchen Richtung Blankenheim zwischen Nettersheim und Blankenheim ein liegen gebliebenes Fahrzeug. Die A6 Heilbronn Richtung Mannheim, die Ausfahrt Mannheim-Schwetzingen, dort Gefahr durch Gegenstände. Auf der Fahrbahn und die A6 Kaiserslautern in Richtung Saarbrücken zwischen dem Kreuz Neunkirchen und Rohrbach ein defektes Fahrzeug. Dann haben wir noch die A3 Frankfurt Richtung Köln zwischen Kelsterbach und dem Mönchhof-Dreieck. 2 Kilometer Stau. Das war's. Ich wünsche gute Fahrt.
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7: Und damit geht's rein in die letzte Stunde XXL hier bei RPR1 bis um 20 Uhr. Leonie macht den Auftakt mit Don't Worry und dann ein Klassiker aus den 90ern. Der Song ist genau 30 Jahre alt, nämlich Foodsgarden und der berühmte Zitronenbaum, Lemon Tree.

Lemon Tree, genau 30 Jahre alt, dieser Song aus dem Jahr 1996 von den Jungs aus Baden-Württemberg, nämlich Fool's Garden, stand wochenlang auf Platz 1 in den deutschen Charts. So, jetzt kommt Mr. Know-It-All, der Herr, der alles weiß. Hier ist Mr. Teddy Swims.

0: Eigentlich kennt man Ludwigshafen ja als große Dauerbaustelle mit viel Beton, mit Geldsorgen, mit Straßenchaos. Aber einmal im Jahr kommt richtig Glamour und Blitzlichtgewitter in die Stadt am Rhein beim Festival des deutschen Films. In dieser Woche ging es los und mit dabei war RPR1-Reporterin Lea Wegele.
1: Ja, und ich muss wirklich sagen, die Parkinsel ist ja sowieso schon sehr schön, aber wenn dann auch noch ein roter Teppich ausgerollt ist, ja, das macht richtig was her. Und auch den Promis gefällt's in Ludwigshafen, allen voran Schauspieler Uwe Ochsenknecht, der ja auch hier aus der Region kommt.
2: Schön mal wieder ein bisschen so die Melodie zu hören, ne, von der Ecke her, ja, kommen Heimatgefühle hoch.
1: Und für die Besucherinnen und Besucher sind natürlich die Filme interessant, aber das Filmfestival ist auch einfach eine willkommene Abwechslung.
3: Naja, im Moment hat Ludwigshafen gerade mit dem Verkehr sehr große Probleme und dann ist es umso schöner, wenn es so ein tolles Event wie hier gibt.
4: Ja, weil es eigentlich das Schönste ist, was Ludwigshafen zu bieten hat.
5: Das Filmfestival wertet Ludwigshafen auf, weil es sind immer viele Negativstimmen.
4: Klar ist natürlich schwierig mit den vielen Baustellen, bis man hierher kommt, aber man hat ein Vorzeigeprojekt, wo man sagen kann, hey, kommt nach Ludwigshafen, da ist es schön, ne? Super.
1: Also Stars, Sternchen und ein richtig schönes Event in Ludwigshafen.
0: Das Festival des deutschen Films noch bis zum 6. September auf der Parkinsel in Ludwigshafen.

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0: RPR1, der XXL Samstag mit Bob Moravka, das Ganze noch bis um 20 Uhr und wir schauen nochmal auf das Fußballspiel DFB-Pokal Eintracht Trier gegen RB Leipzig. Zweite Halbzeit läuft und Leipzig führt mittlerweile mit 3:0.
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0: Und der RP1 Verkehrsservice. Geblitzt wird in Mainz-Hechtheim in der alten Mainzer Straße und in Trier in der Paulinstraße. Sonst liegen uns keine Meldungen vor. Ich wünsche allen unterwegs eine gute Fahrt.
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0: Gude, sag mal, kennt ihr das, wenn euch irgendwelche Vollpfosten zu Hause anrufe? Ich meine jetzt kein Kumpels, nee. Also das Telefon klingelt, man geht unbedarft ran, schaut nicht auf die Nummer, meistens sind diese Nummern ja eh unterdrückt, sagt höflich seinen Namen, also ja, Rocker hier, und dann hörst du am anderen Ende eine Stimme, meistens so mit osteuropäischem Dialekteinschlag und unglaublich schlechtem Deutsch. Gut Tag, mein Name ist Brubbebebe, ich rufe an von der Firma Rubbebubu. Ich breche ich mit Herrn, ja, und da ist es bei mir ja meistens rum. Versuche mal, wenn du nicht aus unserem Sprachkreis kommst und nicht weißt, wie man es ausspricht, Hieronymus zu sagen. Das kriegen die nie hin. Also höre ich, spreche ich da mit Herrn Hieronymus? Ich so, wie bitte? Mit wem? Herrn Hieronymus? Nee, tut mir leid, der wohnt hier nicht, den kenne ich auch nicht. Und zack, lege ich auf. Das Beste war neulich, als mehrmals das Telefon klingelte und ich an der Nummer erkannt habe, dass es von meiner mir abonnierten Zeitung kommt. Irgendwann bin ich dann drangegangen. Guten Tag, Herr Hieroglyphus, diese Woche endet unsere Aktion. Sie bekommen jetzt unsere Zeitung 7-mal umsonst. Und ich so, cool, bekomme ich da eine Gutschrift? Und die, Sie kriegen unsere Zeitung. Und ich, ja, die habe ich doch schon. Ich bin doch Abonnent. Und dann hat sie diesmal aufgelegt. Ich verstehe das nicht. 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

Ein wunderschöner Klassiker von Spandau Ballet aus dem Jahr 1983 mit Gold. So, wir schauen nochmal kurz auf das Spiel DFB-Pokal. Eintracht Trier gegen RB Leipzig. Da steht es kurz vor Schluss der Partie 0:4 für RB Leipzig. Und das war es auch von meiner Seite aus gewesen für heute. Ich wünsche euch noch einen schönen Abend mit unseren DJs RP1 Tanzbar live in the Mix. Und wir können uns wiederhören am morgigen Sonntagabend um 21 Uhr zur Sendung Classic Warp mit Musik der 90er und der 80er.

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0: Ich bin Tine Klimach. Bundeskanzler Friedrich Merz sieht in dem inzwischen gelöschten Waldbrand in der Eifelgemeinde Hürtgenwald eine Folge des Klimawandels. Wir müssen damit rechnen, dass wir häufiger solche Ereignisse haben. Das ist Klimawandel, sagte er.
1: Und wir werden am nächsten Dienstag und am nächsten Mittwoch im Bundeskabinett genau über diese Themen miteinander reden. Wie können wir in Zukunft besser vorbereitet, noch besser vorbereitet sein auf solche Großschadensereignisse? Und der bedauerliche Befund ist, wir müssen damit rechnen, dass die Zahl häufiger wird.
0: Merz hat außerdem den Helfern für ihren Einsatz gedankt. Der Besuch in der nordrhein-westfälischen Gemeinde war der erste öffentliche Termin des Kanzlers nach seinem Sommerurlaub. Während des Besuchs von Außenminister Johann Wadephul in Kiew hat Russland einen Vorort mit ballistischen Raketen angegriffen und dabei mindestens 2 Menschen getötet. Auch in Kiew wurde Luftalarm ausgelöst. Das mache nochmal deutlich, dass man sich in einem Kriegsgebiet befinde, sagte er. Und betonte, dass er schon nächste Woche weiter versuchen werde, Bündnispartner zur Abgabe von Patriot-Abwehrraketen zu bewegen, um die Ukraine bei der Luftverteidigung zu unterstützen. Wochenlange Hitze, kaum Regen. Das Wetter war in diesem Sommer für eine üppige Ernte keine Hilfe. Drohen nun leere Regale und Preisexplosion bei bestimmten Produkten? Experten sagen, leere Regale? Nein. Höhere Preise? Zum Teil.
2: Von der Agrarmarkt-Informationsgesellschaft heißt es, Engpässe gibt's nicht, der Markt wird versorgt. Aber zum Beispiel Salatgurken, Äpfel und Kartoffeln sind oder werden in diesem Jahr teurer als im Vorjahr. In den Bäckereien wirkt sich die schlechte Getreideernte nicht auf die Preise aus, schätzen die Experten. Denn in diesem Bereich gibt es viele Prozesse zwischen der Getreideernte und dem Verkauf von Brot. Hier sind die hohen Energiekosten eher das Problem. Aus Berlin, Uli Reitinger.
0: Zum Sport. Hertha BSC hat im DFB-Pokal bei Saarbrücken knapp die 2. Runde erreicht. Erst im Elfmeterschießen gewann der Fußball-Zweitligist mit 4:2. Die weiteren Ergebnisse. Viktoria Köln, Nürnberg 4:5. Lüneburger SK, Werder Bremen 0:3. Duisburg, Elversberg 1:3. Hemmelingen, Hannover 1:9. Erzgebirge Aue, Hoffenheim 0:4. Cottbus, Augsburg 0:2. Und SV Wehen gegen Leverkusen 0:4.
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6: Ich bin Tine Klimach. Mit einem Besuch heute in Kiew will Bundesaußenminister Johann Wadephul demonstrieren, dass Deutschland weiter an der Seite der Ukraine steht. Während seines Besuchs bekam Wadephul mit, was im Moment das größte Problem der Ukraine ist. Wegen eines russischen Angriffs mit ballistischen Raketen gab es Luftalarm.
7: Der Ukraine fehlt Munition für ihre Luftabwehr, um ballistische Raketen abzufangen. Präsident Zelensky bittet seine internationalen Unterstützer deshalb seit Wochen um weitere Patriot-Raketen. Deutschland hat der Ukraine schon 5 dieser Systeme zur Verfügung gestellt und die Bundeswehr sagt, nicht noch mehr entbehren zu können. Wadephul regt jetzt aber an, dass Verteidigungsminister Pistorius die Bestände noch einmal prüft. Außerdem will Wadephul bei anderen möglichen Lieferanten nachfragen, wie Griechenland, Italien oder Japan. Aus Berlin Jan-Henner Reitze.
6: Bundeskanzler Friedrich Merz hat 2 Tage nach der vollständigen Löschung des Großbrandes in der Eifelgemeinde Hüttgenwald den Helfern für ihren Einsatz gedankt. Ohne die Zusammenarbeit zwischen allen diesen Beteiligten wäre das nicht so glimpflich ausgegangen, sagte er mit Blick auf die vielen auch ehrenamtlichen Einsatzkräfte. Der Besuch in der nordrhein-westfälischen Gemeinde war der erste öffentliche Termin des Kanzlers nach seinem Sommerurlaub. Extremwetter in Spanien. In der Region Valencia breitet sich ein Waldbrand weiter aus. Wegen der Flammen bei der Gemeinde Gatova müssen rund 1000 Menschen evakuiert werden.
8: Während in der Region Valencia im Mittelmeer hunderte Feuerwehrleute gegen einen Waldbrand bei der Stadt Gatova kämpfen, stehen nur rund 270 Kilometer weiter nordöstlich an der Costa Dorada ganze Straßenzüge unter Wasser. Der Waldbrand wurde vermutlich durch einen Blitz ausgelöst. Bei Tarragona hingegen wurden bis zu 200 Liter pro Quadratmeter Niederschlag binnen weniger Stunden gemessen. Dort mussten rund 400 Menschen von einem Campingplatz und aus einer Diskothek gerettet werden. Aus Spanien, Jan-Uwe Ronneburger.
6: Zum Sport. RB Leipzig ist in die 2. Runde des DFB-Pokals eingezogen. Die Sachsen gewannen bei Eintracht Trier überlegen mit 6:0. Die weiteren Ergebnisse: 1860 München, Holstein 0:2, Saarbrücken, Hertha BSC 2:4, Viktoria Köln, Nürnberg 4:5, Lüneburger SK, Werder Bremen 0:3, Duisburg, Elversberg 1:3, Hemmelingen, Hannover 1:9, Erzgebirge Aue, Hoffenheim 0:4, Cottbus, Augsburg 0:2 und SV Wehen, Leverkusen 0:4.
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5: Ich bin David Riemer. Bundeskanzler Merz hat das Brandgebiet im Hürtgenwald in der Eifel in Nordrhein-Westfalen besucht und allen Helferinnen und Helfern für ihren Einsatz gedankt. Es war der erste Termin für Merz nach seinem Sommerurlaub. Von der Opposition war ihm Untätigkeit vorgeworfen worden.
6: Die Bundesregierung werde schon kommende Woche überlegen, was politisch getan werden könne, damit Einsätze bei Waldbränden noch besser laufen, versprach Merz. Sein Besuch wurde von Protesten begleitet. Auf Plakaten stand zum Beispiel »Der Wald brennt und Friedrich pennt«. Merz hielt dem entgegen, dass er auch am vergangenen Wochenende, als die Lage brenzlig war, mit dem Landrat von Hürtgenwald telefoniert und der ihn gebeten habe, noch nicht zu kommen. Aus Berlin Jan-Henner Reitze.
5: Während des Besuchs von Außenminister Wadefuhl in Kiew hat Russland einen Vorort der ukrainischen Hauptstadt mit Raketen angegriffen und dabei mindestens 2 Menschen getötet. Auch in Kiew wurde Luftalarm ausgelöst. Wadefuhl betonte, dass er schon nächste Woche weiter versuchen werde, Bündnispartner zur Abgabe von Patriot-Abwehrraketen zu bewegen. Die Dringlichkeit, die Ukraine mit weiteren Luftverteidigungssystemen zu unterstützen, werde hier noch einmal deutlich, sagte er. Bundesfinanzminister Klingbeil setzt sich gemeinsam mit 5 Kollegen aus anderen europäischen Ländern für eine Übergewinnsteuer ein. Diese sollen Mineralölkonzerne auf Profite zahlen, die sie wegen des Iran-Kriegs eingefahren haben.
7: Klingbeil und seine Amtskollegen aus Portugal, Spanien, Österreich, Italien und Polen haben einen Brief an die irische EU-Ratspräsidentschaft geschrieben. Der deutsche Minister soll die treibende Kraft gewesen sein. In dem Brief heißt es: Wir erleben einen der größten Versorgungsschocks seit Jahrzehnten und überall wächst der Unmut über den Anstieg der Lebenshaltungskosten. Die bisher ergriffenen staatlichen Maßnahmen hätten nicht gereicht, um die Preise zu stabilisieren. Klingbeil riskiert mit diesem Vorstoß einen neuen Koalitionsstreit, denn CDU-Wirtschaftsministerin Reiche ist gegen eine Übergewinnsteuer. Aus Berlin, Uli Reitinger.
5: Zum Fußball. RB Leipzig ist souverän in die zweite Runde des DFB-Pokals eingezogen. RB gewann bei Viertligist Eintracht Trier überlegen mit 6:0. Überraschend ausgeschieden ist Vorjahresfinalist Arminia Bielefeld. Der Zweitligist scheiterte bei Drittliga-Aufsteiger Sonnenhof Groß-Asbach mit 0:3 im Elfmeterschießen. In die nächste Runde eingezogen sind Holstein Kiel, der 1. FC Nürnberg, Hertha BSC, Werder Bremen, die TSG Hoffenheim, Hannover 96, Elversberg, Leverkusen und Augsburg.
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5: Ich bin David Riemer. Mit einem Besuch in Kiew will Bundesaußenminister Wadephul demonstrieren, dass Deutschland weiter an der Seite der Ukraine steht. Während seines Aufenthalts bekam Wadephul mit, was im Moment das größte Problem der Ukraine ist. Wegen eines russischen Angriffs mit ballistischen Raketen gab es Luftalarm.
6: Der Ukraine fehlt Munition für ihre Luftabwehr, um ballistische Raketen abzufangen. Präsident Zelensky bittet seine internationalen Unterstützer deshalb seit Wochen um weitere Patriot-Raketen. Deutschland hat der Ukraine schon 5 dieser Systeme zur Verfügung gestellt und die Bundeswehr sagt, nicht noch mehr entbehren zu können. Wadephul regt jetzt aber an, dass Verteidigungsminister Pistorius die Bestände noch einmal prüft. Außerdem will Wadephul bei anderen möglichen Lieferanten nachfragen, wie Griechenland, Italien oder Japan. Aus Berlin Jan-Henner Reitze.
5: Bundeskanzler Merz hat das Brandgebiet im Hürtgenwald in der Eifel in Nordrhein-Westfalen besucht. Es war der erste Termin für Merz nach seinem Sommerurlaub. Dafür wurde er von der Opposition scharf kritisiert. Merz sagte dazu:
7: Wir haben in der Tat am vorletzten Wochenende mehrfach miteinander telefoniert und ich habe angeboten, hierher zu kommen, aber Sie haben gesagt, kommen Sie danach. Und dann habe ich gesagt, so schnell wie möglich komme ich gern, um mir das anzuschauen, was hier passiert ist, aber auch anzuschauen, was wir hier gemeinsam daraus lernen können.
5: Merz lobte vor Ort alle Helferinnen und Helfer, die den Brand eingedämmt und schließlich gelöscht hatten. Angesichts hoher Spritpreise startet Finanzminister Klingbeil zusammen mit 5 europäischen Kollegen einen neuen Vorstoß auf EU-Ebene. In einem Brief fordern sie eine Übergewinnsteuer, die Mineralölkonzerne auf kräftig gestiegene Profite wegen des Iran-Kriegs zahlen sollen. Die bisherigen staatlichen Maßnahmen hätten nicht gereicht, um die Preise für Unternehmen und Bürger dauerhaft zu senken, heißt es in dem Schreiben. Deshalb braucht es ein gemeinsames Vorgehen. Zum Fußball. Der FC Bayern hat den ersten Titel der neuen Saison gewonnen. Der deutsche Rekordmeister besiegte auswärts Borussia Dortmund im Franz-Beckenbauer Supercup mit 2:1. 50 Millionen Euro Zugang Nathaniel Brown traf zur Führung für den Doublesieger. Kurz vor der Pause erzielte Michael Olise das 2:0 für die Bayern. Der eingewechselte Fabio Silva verkürzte schließlich für den BVB.
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1: Ich bin David Riemer. Bundeskanzler Merz hat das Brandgebiet im Hürtgenwald in der Eifel in Nordrhein-Westfalen besucht und allen Helferinnen und Helfern für ihren Einsatz gedankt. Es war der erste Termin für Merz nach seinem Sommerurlaub. Von der Opposition war ihm Untätigkeit vorgeworfen worden. Während des Besuchs von Außenminister Wadefuhl in Kiew hat Russland einen Vorort der ukrainischen Hauptstadt mit Raketen angegriffen und dabei mindestens 2 Menschen getötet. Auch in Kiew wurde Luftalarm ausgelöst. Wadefuhl betonte, dass er schon nächste Woche weiter versuchen werde, Bündnispartner zur Abgabe von Patriot-Abwehrraketen zu bewegen. Die Dringlichkeit, die Ukraine mit weiteren Luftverteidigungssystemen zu unterstützen, werde hier noch einmal deutlich, sagte er.
2: Der Ukraine fehlt Munition für ihre Luftabwehr, um ballistische Raketen abzufangen. Präsident Zelensky bittet seine internationalen Unterstützer deshalb seit Wochen um weitere Patriot-Raketen. Deutschland hat der Ukraine schon 5 dieser Systeme zur Verfügung gestellt und die Bundeswehr sagt, nicht noch mehr entbehren zu können. Wadefuhl regt jetzt aber an, dass Verteidigungsminister Pistorius die Bestände noch einmal prüft. Aus Berlin Jan-Henner Reitze.
1: Zum Fußball. Eine Woche vor dem Start der Bundesliga hat der FC Bayern den ersten Titel der neuen Saison gewonnen. Die Münchner besiegten auswärts Borussia Dortmund im Franz-Beckenbauer Supercup mit 2:1. Bayern-Spieler Joshua Kimmich war trotz des Sieges mit der Leistung seiner Mannschaft nicht zufrieden. Bei Sky sagte er:
3: Ja, ich fand, wir waren nicht so aktiv mit Ball, haben es da nicht immer so geschafft, uns zu unterstützen, haben dann noch ein bisschen zu viel zugelassen, vor allem nach Flanken. Ja, da müssen wir uns deutlich verbessern. Auch, dass wir dann in der zweiten Halbzeit es nicht geschafft haben, das Spiel zu kontrollieren, zu beruhigen. Ich glaube, da wäre schon einiges möglich gewesen. Trotzdem, wie gesagt, sind wir mit dem Ergebnis zufrieden, aber mit der Art und Weise nicht unbedingt.
1: Neuzugang Nathaniel Brown traf zur Führung für die Bayern. Kurz vor der Pause erzielte Michael Olise das 2:0. Der eingewechselte Fabio Silva verkürzte schließlich für den BVB zum 1:2 Endstand. Und in der ersten Runde des DFB-Pokals hat Drittliga-Aufsteiger SG Sonnenhof Groß Asbach für die erste Überraschung gesorgt. Das Team bezwang Zweitligist und Vorjahresfinalist Arminia Bielefeld mit 3:0 im Elfmeterschießen. Und der neue Leipziger Coach De Michelis sah beim 6:0 gegen den Viertligisten Eintracht Trier einen überlegenen RB-Sieg. Eine Runde weiter sind außerdem Leverkusen, Augsburg, Hoffenheim, Bremen, Elversberg, Nürnberg, Hertha BSC, Hannover und Kiel.
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1: Ich bin David Riemer. Mit einem Besuch in Kiew will Bundesaußenminister Wadephul demonstrieren, dass Deutschland weiter an der Seite der Ukraine steht. Während seines Aufenthalts bekam Wadephul mit, was im Moment das größte Problem der Ukraine ist. Wegen eines russischen Angriffs mit ballistischen Raketen gab es Luftalarm.
2: Der Ukraine fehlt Munition für ihre Luftabwehr, um ballistische Raketen abzufangen. Präsident Zelensky bittet seine internationalen Unterstützer deshalb seit Wochen um weitere Patriot-Raketen. Deutschland hat der Ukraine schon 5 dieser Systeme zur Verfügung gestellt und die Bundeswehr sagt, nicht noch mehr entbehren zu können. Wadephul regt jetzt aber an, dass Verteidigungsminister Pistorius die Bestände noch einmal prüft. Außerdem will Wadephul bei anderen möglichen Lieferanten nachfragen, wie Griechenland, Italien oder Japan. Aus Berlin Jan-Henner Reitze.
1: Bundeskanzler Merz hat das Brandgebiet im Hürtgenwald in der Eifel in Nordrhein-Westfalen besucht. Es war der erste Termin für Merz nach seinem Sommerurlaub. Dafür wurde er von der Opposition scharf kritisiert. Merz sagte dazu:
3: Wir haben in der Tat am vorletzten Wochenende mehrfach miteinander telefoniert und ich habe angeboten, hierher zu kommen, aber Sie haben gesagt, kommen Sie danach. Und dann habe ich gesagt, so schnell wie möglich komme ich gern, um mir das anzuschauen, was hier passiert ist, aber auch anzuschauen, was wir hier gemeinsam daraus lernen können.
1: Merz lobte vor Ort alle Helferinnen und Helfer, die den Brand eingedämmt und schließlich gelöscht hatten. Angesichts hoher Spritpreise startet Finanzminister Klingbeil zusammen mit 5 europäischen Kollegen einen neuen Vorstoß auf EU-Ebene. In einem Brief fordern sie eine Übergewinnsteuer, die Mineralölkonzerne auf kräftig gestiegene Profite wegen des Iran-Kriegs zahlen sollen. Die bisherigen staatlichen Maßnahmen hätten nicht gereicht, um die Preise für Unternehmen und Bürger dauerhaft zu senken, heißt es in dem Schreiben. Deshalb braucht es ein gemeinsames Vorgehen. Zum Fußball. Der FC Bayern hat den ersten Titel der neuen Saison gewonnen. Der deutsche Rekordmeister besiegte auswärts Borussia Dortmund im Franz-Beckenbauer Supercup mit 2:1. 50 Millionen Euro Zugang Nathaniel Brown traf zur Führung für den Doublesieger. Kurz vor der Pause erzielte Michael Olise das 2:0 für die Bayern. Der eingewechselte Fabio Silva verkürzte schließlich für den BVB.
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7: Ich bin David Riemer. Tagelang kämpften Feuerwehrleute und viele Helfer im Hürtgenwald in der Eifel in Nordrhein-Westfalen gegen die Flammen. Nach seinem Sommerurlaub ist Bundeskanzler Merz in das Waldbrandgebiet gefahren, um sich bei den Helferinnen und Helfern zu bedanken. Vor Ort gab es zahlreiche Pfiffe und Buhrufe gegen den Besuch des Kanzlers. Er sagte dazu:
8: Ich lasse mich von denen, die rumschreien, nicht beeindrucken. Ich spreche mit denen, die nicht schreien, sondern ich spreche mit denen, die arbeiten. Ich spreche mit denen, die helfen.
7: Bundeskanzler Merz. Leichte Entspannung am Rhein. Die Pegelstände sind wieder leicht nach oben gegangen. Einige Fähren konnten ihren Betrieb wieder aufnehmen. Bis bei der Schifffahrt wieder alles normal läuft, wird es aber noch etwas dauern.
9: Wer einen Wochenendausflug machen möchte, kann viele Fähren wieder nutzen. Allerdings sind immer noch Einschränkungen möglich. Zum Beispiel ist das Wasser stellenweise noch nicht tief genug, dass auch Wohnmobile per Fähre übersetzen können. Auch bei etwa für die Spritpreise relevanten Transporten per Binnenschiff kann längst noch nicht so viel Ladung mitgenommen werden wie normalerweise. Bis der Rhein wieder so viel Wasser führt, damit eine Maximalauslastung möglich ist, dauert es wahrscheinlich noch Wochen. Jan-Henner Reitze, Nachrichtenredaktion.
7: Kreml-Chef Putin hat nach den massiven ukrainischen Angriffen auf Ölraffinerien und Logistikzentren in Russland Kiew mit einer harten Antwort Moskaus gedroht. Die Ukraine habe mit den gegen Russlands Wirtschaft gerichteten Attacken die Büchse der Pandora geöffnet, also ein Quell des Unheils, sagte Putin in einem Fernsehinterview. Russland hatte zuletzt immer häufiger ballistische Raketen gegen die Ukraine eingesetzt, in dem Wissen, dass das Land kaum noch Abwehrraketen hat. Zum Fußball. Der FC Bayern hat den ersten Titel der neuen Saison gewonnen. Der deutsche Rekordmeister